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1: Im Studio Colin Mock. Flugreisen in der EU sollen für Passagiere künftig etwas einfacher und transparenter werden. Darauf haben sich die Mitgliedstaaten und das EU-Parlament nach langen Verhandlungen geeinigt. Mehr von Anna Löwer.
2: Kern der Einigung ist, wer in der EU fliegt, soll auch künftig ab 3 Stunden Verspätung Anspruch auf Entschädigung haben. Vorausgesetzt, die Airline ist dafür verantwortlich. Außerdem sollen Ticketpreise künftig klarer dargestellt werden. Dazu gehört, dass schon bei der Buchung der Endpreis inklusive Handgepäck sichtbar ist. Neu ist auch, Familien sollen künftig kostenlos Sitzplätze für Kinder direkt nebeneinander reservieren können.
1: Auf dem G7-Gipfel im französischen Evian geht es auch heute wieder um den Iran-Deal. Hält die Waffenruhe und kann die wichtige Straße von Hormuz wieder für die Handelsschifffahrt geöffnet werden? Dabei wollen Deutschland, Frankreich, Großbritannien und Italien helfen, prinzipiell auch mit Hilfe der Bundeswehr. Für Bundesaußenminister Wadephul sind aktuell aber noch zu viele Fragen offen. Er sagte im ZDF:
3: Ist wirklich klar, es gibt keine Kampfhandlungen. Ist wirklich klar, dass von beiden Seiten gewollt ist, dass andere die Minen räumen. Wenn wir das wissen, können wir darüber reden. Zum jetzigen Zeitpunkt fehlen mir noch die Voraussetzungen dafür, dass ich sagen kann, ein Mandat steht unmittelbar bevor.
1: Der Kampf gegen Rechtsextremismus spielt politisch eine zu kleine Rolle. Das kritisieren die Grünen vor der Innenministerkonferenz, berichtet die Rheinische Post. In einem Appell von 17 Innenpolitikern aus Bund und Ländern werden mehr Schutz für Betroffene und ein härteres Vorgehen gegen rechtsextreme Strukturen gefordert. Einmal mehr beschäftigen die Namen von Veggie-Produkten die EU. Das Europaparlament stimmt heute über eine Reihe an Verboten ab. Hühnchen, Rindfleisch, Steak oder Bacon dürfen dann zum Beispiel nicht mehr auf Ersatzprodukten stehen. Veggie-Burger, Schnitzel, Wurst oder Nuggets bleiben aber erlaubt. Unentschieden-Festival bei der Fußball-WM. Spanien hat überraschend nur 0:0 gegen Kap Verde gespielt. Ägypten holte ein 1:1 gegen Belgien. Saudi-Arabien und Uruguay spielten ebenfalls 1:1. Und das Spiel Iran gegen Neuseeland ging 2:2 aus.
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4: Mit KI-Support. Wolkig ist es heute Morgen in vielen Ecken. Erstmal überwiegend trocken. Im Lauf des Tages wird's dann deutlich wärmer. Aber später kommt von Westen her immer mal wieder Regen runter. Und ab Mittag sind auch Gewitter drin, teils kräftiger. Die Höchstwerte liegen bei 16 bis 29 Grad. Morgen gibt's weiter Sonne und Wolken. Ab und zu Schauer oder ein Gewitter. Maximal bis 33 Grad.

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3: Liebe Hörer, im Leben der Gläubigen gibt es immer wieder einmal Zeiten, in denen uns Zweifel überfallen. Das betrifft nicht nur Menschen, die schwermütig sind und von daher besonders angefochten sind. Auch in der Bibel lesen wir von Männern Gottes, die in solche Anfechtungen und Zweifel hineingeraten sind. Sie schreien in ihren Gebeten ihre Not heraus, weil sie Gott nicht mehr verstehen und in Gefahr sind, irre zu werden. Es gibt die Stimme des Mannes Hiob, der den Tag seiner Geburt verflucht. Gott sei Dank, dass auch der gequälte Aufschrei des sterbenden Jesus am Kreuz nicht unterschlagen wird. Mein Gott, warum hast du mich verlassen? Auch von den Zweifeln des Jüngers Thomas lesen wir in der Bibel. Er will nicht nur glauben, sondern auch sehen. In Psalm 73 lesen wir von einem Mann, der mit seinem Glauben beinahe Schiffbruch erlitten hat. Ich aber wäre fast

gestrauchelt mit meinen Füßen. Mein Tritt wäre beinahe geglitten. So vernehmen wir sein Rufen. Lieber Hörer, es stimmt einfach nicht, dass Gläubige von einer großen Glaubenserfahrung zur nächsten weiterschreiten, dass bei ihnen eine Gebetserhörung auf die andere folgt. Anfechtung gehört zum Glauben wie der Schatten zum Licht. In Psalm 73 betet ein Angefochtener, einer, dem Gottes Tun dunkel und rätselhaft geworden ist. Es ist bewegend zu sehen, wie in seinen einzelnen Versen der alttestamentliche Beter die verborgenen Kammern seines Herzens öffnet und uns hineinnimmt in sein Ringen um das Bleiben im Glauben. Er spricht dies ganz offen aus. Wichtig ist zunächst, wie dieser Psalm beginnt. Den größten Teil des Gebets nimmt eine bewegte Klage über die Rätselhaftigkeit der Wege Gottes ein. In ein ganzes Labyrinth von Glaubenszweifeln blicken wir hinein. Den Anfang bildet ein Bekenntnis, das dennoch der Überwindung. Gott ist dennoch Israels Trost. Trotz allem, was mich anficht und quält, ist und bleibt Gott gut. Auch in der Tiefe und Rätselhaftigkeit seiner Wege meint er es gut mit mir. Der Psalmist reiht sofort sein Geständnis an das Bekenntnis. Ich aber wäre fast gestrauchelt mit meinen Füßen, mein Schritt wäre beinahe geglitten. Er ist ganz ehrlich, der Beter. Es hätte nicht viel gefehlt und ich wäre an Gott irre geworden. Straucheln heißt also nicht, den Glauben wegwerfen, denn nur Toren können Gott für tot erklären. Er sieht vielmehr viele Menschen, Gläubige, die durch schwere Leiden und tiefe Täler geführt werden, während es ungezählten Menschen gut geht, obwohl sie nicht gut sind. Darum reibt er sich innerlich wund an der Frage, was hat es für einen Sinn, wenn ich an Gott glaube? Hat Gott nicht denen versprochen, nahe zu sein, die sich zu ihm halten, die auf seinen Wegen gehen und auf seine Gebote achten? Diese Zusage hat Gott damals und heute immer wieder gegeben. Aber dies ist dem Beter zweifelhaft geworden. Er hat sich in seiner Nähe umgeschaut. Was habe ich davon, dass ich mich zu Gott halte? Komme ich nicht zu kurz im Leben, wenn ich auf seinen Wegen bleibe? Da leben auch in deiner Nähe, lieber Hörer, Menschen, die Gott den Rücken gekehrt haben, seine Gebote missachten, seine Ordnungen mit Füßen treten, und sie leben dabei in Saus und Braus. Es geht ihnen glänzend. Sie kommen gut voran im Geschäft. Ihr Weizen blüht, das Geld fließt ihnen zu. Sie können Häuser bauen und große Reisen machen und wissen nicht, wie sie ihr Kapital anlegen sollen. Sie leben an Gott vorbei. Was nützt es, wenn ich Gottes Gebote halte? So fragt der Schüler, der aus Gewissensgründen die allgemeine Tour des Beschummelns und Abschreibens nicht mitmacht und der dadurch in seinen Zensuren deutlich hinter den anderen liegt und zudem von ihnen auch noch für dumm verkauft wird. Was nützt es, dass ich Gottes Gebote halte? So fragt die Mutter, die im Gebet vor Gott um das Leben ihres Kindes ringt und der es dann doch weggenommen wird, während die Kinder der Nachbarn, die nichts nach Gott fragen, gesund und munter gedeihen. Viele Menschen fragen sich, ob Gehorsam gegen Gott Verlustgeschäft ist. Wer sich zu Gott hält, zahlt drauf. Denn die Gottlosigkeit ist offensichtlich eine rentable Angelegenheit. So zweifelt der Beter des 73. Psalms an Gottes Gerechtigkeit. Und viele tun es heute auch so. Gottes Wege sind oft dunkel und voller Rätsel. Was Gott zulässt, kann man weder verstehen noch
begreifen. Es kann in der Anfechtung unseres Glaubens eine ganz reale, unschätzbare Hilfe für uns sein, wenn wir uns vor Augen halten, all die Männer und Frauen, die ihr Leben lang und bis ans Ende in Gottes Hut und unter seiner Führung geblieben sind, das waren doch keine Narren. Dem Psalmisten geht auf, dass er sein Vertrauen doch nicht umsonst auf Gott gesetzt hat. In einer Liedstrophe heißt es darum, keiner wird zu Schanden, welcher Gottes harrt. Sollt ich sein der Erste, der zu Schanden ward? Nein, das ist unmöglich, du getreuer Hirt. Eher fällt der Himmel, eh mich täuscht, dein Wort. Auch als Zweifelnder weiß er sich dennoch geborgen. Der nächste Schritt, den der Beter tut, bringt in seine Zweifel den Anfang der Lösung. Er geht in das Heiligtum Gottes. Wir wissen nicht, was damit gemeint ist. Ging er in den Tempel, zum Gottesdienst der versammelten Gemeinde? Vielleicht fand er einen Menschen, der ihm zum Seelsorger wurde. Er tut in jedem Fall den entscheidenden Schritt heraus aus der Einsamkeit. Das ist der rechte Weg. Allein vergraben sich Angefochtene und Zweifler immer mehr in ihre Fragen und Probleme. Dadurch geraten sie immer mehr in die Sackgasse des Grübelns und der Ratlosigkeit. Wer angefochten ist, muss heraus aus seiner Einsamkeit. Er muss sich aussprechen. Er braucht die Gemeinde. Lieber Hörer, wenn du spürst, dass du heute gemeint bist in dieser Sendung, nimm deine Bibel in die Hand und schlage im Neuen Testament Hebräer Kapitel 11 auf. Im Lesen der Glaubenswege der Väter ist schon mancher hineingenommen worden in die Gemeinschaft der Glaubenden, hat Stärkung und Aufrichtung seines schwankend gewordenen Glaubens erfahren, indem er wegsehen lernte von seinen Problemen und Sorgen und Aufsehen auf Jesus, den Anfänger und Vollender des Glaubens. Im Vollzug dieses Blickwechsels gewinnt nun der Beter neue Glaubensgewissheit. Der Beter sieht jetzt die Zeit von der Ewigkeit her. Von dieser Warte aus, von Gottes Heiligtum her, tut sich dem Psalmisten ein neuer Blick auf. Eine bisher nicht gekannte Perspektive erschließt sich ihm. Auf einmal wird ihm die Flüchtigkeit menschlichen Lebens offenbar. Wer nur für das Diesseits baut und darauf schaut, ist ein armes, tief bedauernswertes Geschöpf, denn spätestens der Tod reißt ihn aus allem Geschaffenen und Errungenen. Mit diesem Blickpunkt hat der Beter für seine Beurteilung der Gottlosen und ihre Erfolge einen neuen Maßstab gewonnen. Er lässt sich von dem scheinbaren Glück der Erfolgreichen nicht mehr blenden. Er sieht auf das Ende der Gottlosen. Dieses Ende ist von Gott her gesehen nicht nur ein zeitlicher Abschluss. Es trägt in sich zugleich den Charakter der Abrechnung des Gerichts. Wenn der Mensch vor seinem göttlichen Richter steht, wird unwiderleglich klar, worauf er das Haus seines Lebens gestellt hat. Auf Sand gebaut und vom Winde verweht oder auf Felsen. Ich wünsche allen Hörern, dass ihr Blick frei wird für unseren Herrn, der keine Fehler macht, der es gut meint mit uns. Dennoch bleibe ich stets an dir, denn du hältst mich mit deiner Rechten. 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

0: Liebe Zuhörer, danke, dass Sie sich die Zeit genommen haben, um der Sendung zuzuhören. Wir leben in einer Zeit, in der immer mehr Menschen Hilfe suchen und sie nicht finden. Hilfe in Depressionen, Schwermut oder innere Mutlosigkeit. Oft wird solch geplagten Menschen als einziger Ausweg der Gang zur Psychoanalyse gewiesen, wo man sich seelisch entblößen muss, um in endlosen Gesprächen an die Wurzel des Übels zu gelangen. Und was ist dann die Lösung? Häufig wird nach den Schuldigen gesucht und in den bösen Eltern, in den verworrenen Umständen des Lebens oder verständnislosem Ehepartner gefunden. Gerne würden wir Ihnen zeigen, was die Bibel, Gottes Wort, zu diesen Problemen sagt. Gott will Ihnen nur allzu gern helfen, weil er Sie einfach liebt. 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Ich wünsche Ihnen von Herzen den Frieden Gottes und seine Bewahrung in allen Situationen Ihres Lebens.
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1: Im Studio Colin Mock. Flugreisen in der EU sollen für Passagiere künftig etwas einfacher und transparenter werden. Darauf haben sich die Mitgliedstaaten und das EU-Parlament nach langen Verhandlungen geeinigt. Mehr von Anna Löwer.
2: Kern der Einigung ist, wer in der EU fliegt, soll auch künftig ab 3 Stunden Verspätung Anspruch auf Entschädigung haben. Vorausgesetzt, die Airline ist dafür verantwortlich. Außerdem sollen Ticketpreise künftig klarer dargestellt werden. Dazu gehört, dass schon bei der Buchung der Endpreis inklusive Handgepäck sichtbar ist. Neu ist auch, Familien sollen künftig kostenlos Sitzplätze für Kinder direkt nebeneinander reservieren können.
1: Auf dem G7-Gipfel im französischen Evian geht es auch heute wieder um den Iran-Deal. Hält die Waffenruhe und kann die wichtige Straße von Hormuz wieder für die Handelsschifffahrt geöffnet werden? Dabei wollen Deutschland, Frankreich, Großbritannien und Italien helfen, prinzipiell auch mit Hilfe der Bundeswehr. Für Bundesaußenminister Wadephul sind aktuell aber noch zu viele Fragen offen. Er sagte im ZDF:
3: Ist wirklich klar, es gibt keine Kampfhandlungen. Ist wirklich klar, dass von beiden Seiten gewollt ist, dass andere die Minen räumen. Wenn wir das wissen, können wir darüber reden. Zum jetzigen Zeitpunkt fehlen mir noch die Voraussetzungen dafür, dass ich sagen kann, ein Mandat steht unmittelbar bevor.
1: Der Kampf gegen Rechtsextremismus spielt politisch eine zu kleine Rolle. Das kritisieren die Grünen vor der Innenministerkonferenz, berichtet die Rheinische Post. In einem Appell von 17 Innenpolitikern aus Bund und Ländern werden mehr Schutz für Betroffene und ein härteres Vorgehen gegen rechtsextreme Strukturen gefordert. Einmal mehr beschäftigen die Namen von Veggie-Produkten die EU. Das Europaparlament stimmt heute über eine Reihe an Verboten ab. Hühnchen, Rindfleisch, Steak oder Bacon dürfen dann zum Beispiel nicht mehr auf Ersatzprodukten stehen. Veggie-Burger, Schnitzel, Wurst oder Nuggets bleiben aber erlaubt. Unentschieden-Festival bei der Fußball-WM. Spanien hat überraschend nur 0:0 gegen Kap Verde gespielt. Ägypten holte ein 1:1 gegen Belgien. Saudi-Arabien und Uruguay spielten ebenfalls 1:1. Und das Spiel Iran gegen Neuseeland ging 2:2 aus.
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4: Mit KI-Support. Wolkig ist es heute Morgen in vielen Ecken. Erstmal überwiegend trocken, im Lauf des Tages wird es dann deutlich wärmer, aber später kommt von Westen her immer mal wieder Regen runter und ab Mittag sind auch Gewitter drin, teils kräftiger. Die Höchstwerte liegen bei 16 bis 29 Grad. Morgen gibt's weiter Sonne und Wolken, ab und zu Schauer oder ein Gewitter, maximal bis 33 Grad.

Adler. Ich habe eine Geschichte gehört von einem Adler.

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1: Liebe Hörer, am Ende des ersten Petrusbriefes in Kapitel 5 wird uns berichtet, dass die Gemeinde Jesu in der Verfolgungszeit lebt. Die Jünger müssen mit allem rechnen, auch mit dem Zeugentod. In solcher Zeit erfährt die Gemeinde des Herrn besonders, dass sie in der Welt ein Fremdkörper ist. Es ist das erste Mal, dass der Staat nach der Gemeinde greift. Die Gesellschaft dieser Welt kann die Gemeinde Jesu nicht ertragen. Sie wird von ihr verfolgt. Wenn möglich, bis zum blutigen Ende. Das ist die Wirklichkeit, in die hinein der erste Petrusbrief geschrieben ist. Immer geht dabei der Teufel um. Auch in der heutigen Zeit sind es sehr viele Christen, die um Jesu willen leiden. Man hat nachgewiesen, dass jedes Jahr 165.000 Gläubige um des Zeugnisses willen ihr Leben verlieren. Hinzu kommt noch eine große Anzahl von Gefangenen, die jahrelang in Gefängnissen oder zur Zwangsarbeit verurteilt sind. In unseren Gebeten wollen wir immer anhaltend an diese mutigen Christen denken. Petrus schreibt an die Christen im 5. Kapitel, Gott widersteht dem Hochmütigen, aber den Demütigen gibt er Gnade. Alle eure Sorge werfet auf ihn, denn er sorgt für euch. Seid nüchtern und wachet, denn euer Widersacher, der Teufel, geht umher wie ein brüllender Löwe und sucht, welchen er verschlinge. Dem widersteht, fest im Glauben, und wisset, dass eben dieselben Leiden über eure Bruderschaft in der Welt gehen. Der Gott aber aller Gnade, der uns berufen hat zu seiner ewigen Herrlichkeit in Christo Jesu, der wird euch, die ihr eine kleine Zeit leidet, vollbereiten, stärken, kräftigen, gründen. Ihm sei Ehre und Macht von Ewigkeit zu Ewigkeit. Noch einmal sind es die zentralen Anliegen jener Gemeinden in Kleinasien, die den Apostel im Schlussabschnitt seines Briefes bewegen. Er kennt ihre Schwächen. Er sieht auch die ganze Not des Leidens, der Verfolgung, der Angefochtenheit, innen und außen. In diese Nöte hinein spricht er mit Vollmacht das Wort Gottes. Dennoch getrost. Dieser Ruf zieht sich durch die Schlusszeilen hindurch. Liebe Hörer, vielleicht brauchst du jetzt gerade auch diesen Zuspruch. Ist es eine besondere Schwäche, eine lastende Sorge, die du mit dir herumschleppst? Es ist die Sache des Heiligen Geistes, dass du dieses Wort jetzt begreifst, dass es dich erreicht. Nimm es mit und halte dich daran, dennoch getrost. Der Gott aber aller Gnade ist in ihr Leben hereingetreten, so wie der Apostel es selbst vor Jahrzehnten erfahren hat. Er, unser Herr, hat sie gerufen. Das allein ist der Grund alles Getrostseins. Ohne eine klare Entscheidung für Jesus Christus gibt es auch kein wirkliches Getrostsein. Wir sind berufen zu seiner ewigen Herrlichkeit in Christo Jesu. Nicht unsere moralische Vollkommenheit, auch nicht eine Fehlerlosigkeit, die es doch nicht gibt, sind die Voraussetzungen. Nein, das Entscheidende ist das Heil, das Jesus Christus geschaffen hat durch seinen Tod für unsere Sünden und seine Auferstehung. lieber Hörer, das ist nicht eine Hoffnung in ferner Zukunft, sondern das kann und will die Erfahrung in meinem täglichen Leben werden. Der Apostel will uns nicht in falscher Hoffnung wiegen. Wo der lebendige Gott am Werk ist, wo er Menschen beruft und unter seine Herrschaft stellt, wo wir anfangen, wirklich getrost zu werden, da ist auch der andere auf dem Plan. Er hat nicht allzu viel dagegen, wenn wir auch ein wenig mitmachen in der Gemeinde, wenn wir beten und unsere Bibel lesen, wenn wir Gutes tun und auch ab und zu in die Kirche gehen. Aber wo der Ruf Gottes einen Menschen erreicht und sein Leben umzuwandeln beginnt, da kommt der Satan in Bewegung, sobald dieser Mensch sich unter die Führung Jesu stellt und ihm die Schuld seines Lebens übergibt. Der Apostel diskutiert nicht mit uns darüber, ob es einen Teufel gibt oder nicht. Er kennt ihn aus seinem eigenen Erleben gut genug. Nicht umsonst hat er für ihn den Namen Widersacher oder Diabolos, Durcheinanderwerfer, gewählt. Er heißt nicht nur so, er ist es auch. Immer wieder versucht dieser Durcheinanderbringer, dass wir stolpern und fallen. Aber es ist auch noch ein anderes Bild, mit dem uns der Apostel das gefährliche Wesen des Widersachers deutlich macht. Er geht umher wie ein brüllender Löwe und sucht, welchen er verschlinge. Er ist immer unterwegs, sozusagen auf dem Sprung. Der Apostel will auch etwas von der besonderen Strategie, von der Taktik des Teufels entlarven. Drei Waffen sind es, mit denen der Widersacher den Brüdern in Kleinasien gefährlich geworden ist. Und sicher nicht nur ihnen. Es ist auffällig, dass dabei nicht von den Versuchungen zum Bösen, nicht vom Verstricktwerden in besondere Sünden die Rede ist. Das tut der Teufel auch. Aber es gibt offenbar noch gefährlichere Waffen. Da ist zunächst das Leiden. Noch einmal jenes besondere Leiden der Verfolgung und des Hasses von Seiten der anderen Menschen. Wie viele sind dem Gelächter und dem Spott nicht wirklich gewachsen gewesen und fallen um? Hast du den Mut, denn wenn es etwas kostet, den Herrn zu bekennen, zu deinem Herrn zu stehen? Vor diesen Dingen sind wir auch in unserem Land nicht sicher. Dann redet der Apostel vom Sorgen. Haben wir es nicht alle schon erlebt, wie der Sorgengeist unser Leben verfinstern kann? Wie viele sind über den Sorgen des täglichen Lebens vom lebendigen Gott abgewichen? Dann ist noch von einer ganz gemeinen Waffe die Rede. Wenn es dem Teufel nicht gelingt, durch Leiden von außen oder durch Sorgen von innen das Werk Gottes zu zerstören, dann versucht er es über den Hochmut, den Menschen zu Fall zu bringen. Oft ist es der fromme Hochmut. Liebe Hörer, wir brauchen nicht wie gebannt auf den brüllenden Löwen zu schauen. Schauen wir auf Jesus Christus. Wer ihn kennt, wer ihn auf seiner Seite hat, wer ein Eigentum der Gnade Gottes ist, der braucht sich vor dem brüllenden Löwen nicht mehr zu fürchten. In dessen Leben wird es zur Kraft und zur Wirklichkeit werden, dennoch getrost. Darum ruft der Apostel, seid fest im Glauben. Er meint hier nicht den Kopfglauben, sondern vielmehr jenes unerschütterliche Vertrauen, das sich an Christus festklammert, das von der herrlichen Überwindung lebt, die am Kreuz vollbracht ist. Dieses Vertrauen ist die allein überlegene Waffe, an der die Anläufe des brüllenden Löwen zuschanden werden müssen. Auch hier in den Schlussversen wird diese letzte Überlegenheit sichtbar. Im Vertrauen auf den lebendigen Christus können wir auch das Leiden der Verfolgung und des Hasses ohne Bitterkeit annehmen. Wir wissen dann, dass es eine kleine Zeit ist, in der wir zu leiden haben, dass der Herr sie gebrauchen wird, um die Seinen vorzubereiten, zu stärken, zu kräftigen und zu gründen. Im Vertrauen auf den lebendigen Herrn verliert auch die Sorge ihre lähmende Macht. Wir dürfen sie jederzeit auf den Herrn werfen. Und werfen, das heißt loslassen, hingeben. Was könnte es doch für eine ungeahnte Befreiung werden, wenn wir heute dem Sorgengeist den Abschied geben dürfen, weil der lebendige Herr für uns sorgt. Liebe Hörer, der Weg zum Ziel führt durchs Dunkel. Am Ende ist ewiger Trost, doch davor ist Trauer. Am Ende wartet die Krone des Lebens, doch ohne Kreuz ist sie nicht zu haben. Nicht Dunkelheit, nicht Trauer, nicht Kreuz sind das Ende. Dass Gott, dass Jesus siegt, bleibt ewig ausgemacht, denn sein ist die Macht von Ewigkeit zu Ewigkeit. Amen.

0: Liebe Zuhörer, in der Bibel wird oft von Wundern geredet. Kann man diesen Berichten glauben? Entspringt der Glaube an Wunder nicht dem unwissenschaftlichen Naturverständnis vergangener Zeiten? Ein liberaler Theologe sagte sogar, man kann nicht das elektrische Licht einschalten und gleichzeitig an Engel glauben. Die Frage über Wunder mündete bis in die Frage, gibt es überhaupt einen Gott? 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Ich wünsche Ihnen von Herzen den Frieden Gottes und seine Bewahrung in allen Situationen Ihres Lebens.
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4: Im Studio Colin Mock. Flugreisende in der EU sollen künftig mehr Rechte und Transport

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2: Lieber Zuhörer, in der heutigen Sendung geht es um den Heiligen Geist und um die Frage, ob wir um den Heiligen Geist bitten sollen. Es ist äußerst notwendig, bezüglich des Heiligen Geistes Klarheit zu bekommen und zu erkennen, was Gottes Wort dazu sagt. Es gibt kaum ein Thema, über das unter Christen so viel gegensätzliche Meinungen, so viel Unklarheit und Verwirrung besteht, wie bei dem Thema Heiliger Geist. Mein Gebet ist es, dass diese kurze Radiosendung Ihnen, lieber Zuhörer, Klarheit verschafft und Sie sich wieder ganz neu darüber freuen können, dass Gott uns seinen Heiligen Geist gegeben hat. Bei unserer biblischen Betrachtung nehmen wir das Wort des Herrn Jesus aus Lukas 11, Vers 13 zum Ausgangspunkt. Da sagt der Herr Jesus: Wenn nun ihr, die ihr böse seid, euren Kindern gute Gaben geben könnt, wie viel mehr wird der Vater im Himmel den Heiligen Geist geben denen, die ihn bitten? Wenn wir nun diesen einen Vers aus dem Gesamtzusammenhang des Neuen Testamentes herauslösen und ihn isoliert betrachten, besteht wirklich die Gefahr, dass wir auf eine falsche Spur geraten. Da gibt es bekehrte Christen, die den Herrn Jesus als Heiland und Erlöser angenommen haben und nun darum bitten, dass Gott ihnen auch den Heiligen Geist schenken möge. Ist das richtig so? Manche Glaubensgeschwister sagen: Ach, wenn ich den Heiligen Geist hätte, dann würde ich noch viel mehr Kraft in meinem Leben spüren. Dann hätte ich viel mehr Sieg über die Sünde. Dann würde ich mich viel mehr freuen. Aber so bin ich niedergeschlagen, fühle mich kraftlos, gebe der Sünde nach und bin gewiss für den Herrn nicht von großem Nutzen. Also ist es doch richtig, um den Heiligen Geist zu bitten, oder? Geht es Ihnen vielleicht auch so, lieber Zuhörer? Sie glauben zwar an den Herrn Jesus, aber gleichzeitig erkennen Sie großen Mangel in Ihrem Leben und meinen vielleicht, dass es damit zusammenhängt, dass Gott Ihnen möglicherweise den Heiligen Geist noch gar nicht gegeben hat. Ich bitte Sie deshalb, zusammen mit mir in die Bibel zu schauen, um Antwort auf diese wichtige Frage zu erhalten. Beim Thema Heiliger Geist müssen wir erkennen, dass es einen ganz gravierenden Schnittpunkt in der göttlichen Heilsgeschichte gibt. Und das ist Pfingsten, als Gott seinen Heiligen Geist ausgegossen hat, nachzulesen in der Apostelgeschichte Kapitel 2. Und es erschienen ihnen Zungen, zerteilt wie von Feuer. Und er, nämlich der Heilige Geist, setzte sich auf einen jeden von ihnen, und sie wurden alle erfüllt von dem Heiligen Geist und fingen an zu predigen in anderen Sprachen, wie der Geist ihnen gab, auszusprechen. Dieses Pfingstereignis vor fast 2000 Jahren war ein einmaliges Ereignis, das sich nicht mehr wiederholt hat. Es ist die Erfüllung alttestamentlicher Prophetien des Propheten Joel und der Verheißung des Herrn Jesus Christus, dass er seinen Jüngern versprochen hat, den Stellvertreter, den Tröster, nämlich den Heiligen Geist zu senden. Mit dem Pfingstereignis haben sich auch die Gebete und die Bitten um den Heiligen Geist, wie wir am Anfang in Lukas 11, Vers 13 gelesen haben, erfüllt. An diesem Tag hat Gott seinen Gläubigen, die sich zu Jesus Christus bekehrt haben, den Heiligen Geist in einer einzigartigen und fantastischen Weise geschenkt. Ab diesem Zeitpunkt hat Gott nicht mehr nur einzelnen Gläubigen für bestimmte Aufgaben den Heiligen Geist verliehen, so wie im Alten und im Neuen Testament in der Zeit vor Pfingsten. Seit diesem Tag hat Gott den rettenden Glauben an seinen Sohn Jesus Christus mit der gleichzeitigen Gabe des Heiligen Geistes fest und unauflösbar

verbunden. Die Menschen, die nach Pfingsten zum Glauben an Jesus Christus gekommen waren, die Buße über ihre Sünden taten und die auf das Erlösungsopfer des Sohnes Gottes am Kreuz und seinen Auferstehungssieg vertrauten, empfingen bei der Bekehrung gleichzeitig auch den Heiligen Geist. Das sagt uns zum Beispiel der Apostel Paulus im Epheserbrief, Kapitel 1, Vers 13, ganz deutlich. In ihm, nämlich in Jesus Christus, seid auch ihr, als ihr gläubig wurdet, versiegelt worden mit dem Heiligen Geist, der verheißen ist. Und zwei weitere Bibelstellen machen es deutlich, dass alle wahren Gotteskinder auch den Heiligen Geist empfangen haben. Zum einen sagt das Wort in Johannes 1, Vers 12, dass alle, die den Herrn Jesus aufnahmen, Gottes Kinder geworden sind. Und im Römerbrief Kapitel 8 heißt es in Vers 9b, wer aber Christi Geist nicht hat, der ist nicht sein. Also, die Bekehrung zum Herrn Jesus und der Empfang des Heiligen Geistes ist ein und dasselbe Ereignis mit ein und derselben Auswirkung. Durch den Heiligen Geist werden wir zum Eigentum des Herrn Jesus, wir werden Glieder an seinem Leib. Durch Buße und Glauben kehren wir uns hin zum Herrn Jesus und gleichzeitig werden wir durch den Geist Gottes wiedergeboren. Wir empfangen den Heiligen Geist und das ewige Leben. Dabei ist es nicht wichtig und auch nicht entscheidend, ob Sie gefühlsmäßig eine spektakuläre Bekehrung erlebt haben oder nicht. Es gibt gefühlsbetonte Menschen, aber es gibt auch solche, die eher nüchtern im Glauben sind. Wir dürfen hier nicht den Heiligen Geist mit seelischen Gefühlen verwechseln. Wenn Sie eine Glaubensentscheidung für den Herrn Jesus getroffen haben und ihn als Heiland und Erlöser angenommen haben, sind Sie sein Eigentum geworden. Dann dürfen Sie von Herzen für die Gabe des Heiligen Geistes danken, auch dann, wenn Sie vielleicht in Ihrem Leben von der Frucht des Geistes, wie sie uns in Galater 5, Vers 22 beschrieben ist, noch sehr wenig entdecken. Und damit sind wir wieder am Ausgangspunkt unserer Sendung. Was ist, wenn wir in unserem Leben scheinbar nur Niederlagen erleben, die Kraft des Heiligen Geistes eben nicht erfahren und von einer Traurigkeit in die andere gehen? Muss ich dann um den Heiligen Geist bitten? Nein. Und nochmals nein. Wenn Sie ein bekehrtes Gotteskind sind, würden Sie mit dieser Bitte um etwas bitten, was der Herr Ihnen schon längst geschenkt hat? Wer den Herrn Jesus hat, der hat doch alles. In Kolosser 2, Vers 9 wird uns gesagt, dass in ihm, im Herrn Jesus, die ganze Fülle der Gottheit leibhaftig wohnt. Und wenn wir den Herrn Jesus in unser Leben aufnehmen, gibt es nichts mehr, was Gott uns nicht geben könnte, dass er uns nicht schon in unserem Herrn Jesus gegeben hätte. Aber was fehlt Ihnen dann noch? Was ist der Grund dafür, dass Sie die Kraft und die Auswirkungen des Heiligen Geistes manchmal in Ihrem Leben so wenig erfahren? Auch da gibt uns die Bibel klare Antwort. Ich lese zunächst aus Epheser 4, Vers 30 eine wichtige Mahnung an uns Gläubige. Und betrübt nicht den Heiligen Geist Gottes, mit dem ihr versiegelt seid auf den Tag der Erlösung. Es gibt also die Möglichkeit, mich in meinem Leben so zu verhalten, dass der Geist Gottes in mir betrübt wird und sich dann in den letzten Winkel meines Herzens zurückzieht. Wodurch wird der Heilige Geist in mir betrübt? Natürlich durch die Sünde, durch verkehrte Lebensgewohnheiten, durch die Lieblosigkeit, durch Egoismus. Dadurch betrüben wir den Herrn und deshalb steht dieses Bibelwort auch im Zusammenhang mit anderen wichtigen Worten, denn in Epheser 4, Vers 25 bis 31 heißt es, darum legt die Lüge ab und redet die Wahrheit. Gebt nicht Raum dem Teufel. Wer gestohlen hat, der stehle nicht mehr. Lasst kein faules Geschwätz aus eurem Mund gehen, sondern redet, was gut ist. Alle Bitterkeit und Grimm und Zorn und Geschrei und Lästerung seien fern von euch samt aller Bosheit. All diese Dinge betrüben den Heiligen Geist und dämpfen ihn, so dass wir von ihm nichts erfahren und auch das Wachsen seiner Früchte behindert wird. Wenn das in unserem Leben der Fall ist, wäre es verkehrt, einfach nur zu beten, Herr, gib mir deinen Heiligen Geist. Nein, sondern hier geht es darum, dass wir uns ernsthaft darum bemühen, den Heiligen Geist in uns wieder zur Fülle kommen zu lassen. So steht in Epheserbrief, Kapitel 5, Vers 18, und sauft euch nicht voll Wein, worauf ein unordentliches Wesen folgt,
sondern, und jetzt kommt es, lasst euch vom Geist erfüllen. Verstehen Sie? Ich brauche nicht mehr um den Empfang des Geistes Gottes bitten, soll aber darum ringen, dass er mich als Gläubigen, der ich ein Tempel des Heiligen Geistes bin, ganz ausfüllt. Und wie kann das geschehen? Indem ich Buße tue, die Sünde lasse und mehr ein Leben führe, das dem Herrn Jesus wohlgefällig ist. Indem ich den Herrn Jesus auch ganz bewusst die Führung meines Lebens übergebe und ihm willig nachfolge. Dann kommt der Heilige Geist in mir zur Fülle und seine wunderbaren Früchte werden immer mehr in meinem Leben sichtbar. Die Frucht des Heiligen Geistes ist Liebe, Freude, Friede, Geduld, Freundlichkeit, Güte, Treue, Sanftmut, Keuschheit. Diese herrlichen Eigenschaften möchte der Herr Jesus in meinem und auch in Ihrem Leben wirken. Das Ziel des Heiligen Geistes ist es, ein Leben zu führen, das dem Herrn Jesus würdig ist, ihn ehrt und dadurch auch gleichzeitig zu einem hellen Wegweiser zu Christus für meine Mitmenschen wird. Der Herr Jesus wartet darauf, dass wir uns ihm wieder ganz neu hingeben und unseren Tempel des Heiligen Geistes von allem reinigen, was ihm nicht gefällt. Dann werden wir seine Fülle neu erfahren. Wir beten, Herr Jesus Christus, danke, dass du durch den Heiligen Geist in allen Gläubigen wohnst. Bitte reinige uns mit deinem kostbaren Blut von aller Sünde und allem, was dich betrübt. Danke für deinen Heiligen Geist, der uns hilft, ein Leben nach deinem Wohlgefallen zu führen. Amen.

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Schließlich ist der Himmel sein Wohnort. 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
1: Im Studio Colin Mock. Flugreisende in der EU sollen künftig mehr Rechte und Transparenz bekommen. Das Europaparlament hat neuen Regeln zugestimmt, auf die sich die Mitgliedstaaten zuvor geeinigt hatten. Es bleibt bei der umstrittenen 3-Stunden-Grenze für Entschädigungen bei Verspätungen. Gleichzeitig sollen Flugtickets übersichtlicher werden, mit klar ausgewiesenen Zusatzkosten. Außerdem sollen Familien kostenlos Sitzplätze nebeneinander reservieren können. Wann die wichtige Schifffahrtsroute durch die Straße von Hormuz wieder geöffnet werden kann, ist eines der großen Themen beim G7-Gipfel im französischen Evian. Deutschland, Frankreich, Großbritannien und Italien haben ihre Bereitschaft für eine Sicherungsmission erklärt, wollen dafür aber mehr Details aus dem Deal zwischen dem Iran und den USA. Das Verbot von bestimmten Begriffen für Veggie-Produkte ist heute wieder Thema. Das Europaparlament entscheidet darüber. André Glatzel berichtet.
2: Geplant ist, dass Veggie-Burger, Wurst oder Schnitzel in der EU weiter so heißen dürfen. Auf den Ersatzprodukten darf aber zum Beispiel nicht Hühnchen, Rindfleisch, Steak oder Bacon stehen. Mit grünem Licht vom Europaparlament heute ist die Diskussion aber immer noch nicht endgültig vorbei, denn die neue Regelung gilt erstmal nur bis Ende nächsten Jahres. Für die Zeit danach laufen bereits neue Verhandlungen. Außerdem geht es im Parlament heute auch um eine Entscheidung zur Umsetzung des Zolldeals mit den USA.
1: Eine große Mehrheit hält Bundeswirtschaftsministerin Reiche für eine Fehlbesetzung. In einer Forsa-Umfrage für RTL und Stern sagen das 3 von 4 Befragten. Selbst im eigenen Lager fehlt die Zustimmung. 2/3 der Unionsanhänger trauen ihr nicht zu, die wirtschaftlichen Herausforderungen Deutschlands zu bewältigen. Die Fußball-WM hat ihre erste Sensation. Europameister Spanien hat in seinem Auftaktmatch gegen Außenseiter und Turnierneuling Kap Verde nur 0:0 gespielt. Die weiteren Ergebnisse: Belgien-Ägypten 1:1, Uruguay-Saudi-Arabien auch 1:1 und Iran-Neuseeland 2:2.
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3: Mit KI-Support. Viele Wolken sind heute Morgen schon dabei. Im Norden noch trocken, Richtung Mitte und Süden immerhin mit ein paar freundlichen Lücken. Später kommt von Westen Regen rein und dazu kann es auch mal krachen, in der Mitte am Mittag teils kräftig gewittrig dabei. Die Höchstwerte liegen bei 16 bis 29 Grad. Morgen dann insgesamt freundlicher, aber mit ein paar Wolken und ab und zu einem Schauer maximal bis 33 Grad.
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Lieber Zuhörer, ich weiß nicht, wie es Ihnen geht. Vielleicht gehören Sie auch zu den Hoffnungslosen. Vielleicht gibt es in Ihrem Leben Umstände, die Sie zur Verzweiflung treiben. Und dabei haben Sie sich so viel Mühe gegeben, Umstände zu verändern. Doch es ist alles beim Alten geblieben. Ja, vielleicht ist es sogar noch schlimmer geworden. Und jetzt hören Sie eine Stimme, die Ihnen zuflüstert: Hoffnungslos. Ich lade Sie ein, mit mir gemeinsam die Botschaft des Propheten Jeremia zu hören, die wir in seinen Klageliedern vorfinden. Eine Botschaft für Hoffnungslose. Es ist das Jahr 586 vor Christus. Über die Stadt Jerusalem sind fürchterliche Leiden hereingebrochen. Jahrelange Belagerung durch Feinde, Hungersnot. Dann wird die Stadt von den Feinden erobert und zerstört. Der größte Teil der Einwohner musste in die Gefangenschaft nach Babylon. Juda hatte seinen Gott verlassen und musste nun die schrecklichen Folgen tragen. Der Prophet Jeremia steht mitten in dieser verwüsteten, sterbenden Stadt und ist Augenzeuge all dieser schrecklichen Vorkommnisse geworden. Er befindet sich am Rand der totalen Verzweiflung. Und so lesen wir in Klagelieder 3 ab Vers 47: Wir werden gedrückt und geplagt mit Schrecken und Angst. Wasserbäche rinnen aus meinen Augen über den Jammer der Tochter meines Volkes. Meine Feinde haben mich ohne Grund gejagt wie einen Vogel. Sie haben mein Leben in der Grube zunichte gemacht und Steine auf mich geworfen. Wasser hat mein Haupt überschwemmt. Da sprach ich: Nun bin ich verloren. Ja, auch hier wieder diese innere Stimme: Hoffnungslos, aus und vorbei, keine Rettung in Sicht. Da ist eine Mutter, die schon jahrelang für ihren Sohn betet. Er ist an die Drogen geraten. Es zerreißt ihr fast das Herz, wenn sie mit ansehen muss, wie die Sucht ihren Sohn immer mehr kaputt macht. Er ist nur noch ein Strich in der Landschaft. Der Tod hat seine Hände nach ihm ausgestreckt. Hoffnungslos. Doch was ist das? Inmitten aller Finsternis und Traurigkeit, inmitten aller Verzweiflung und Hoffnungslosigkeit wird plötzlich eine zweite Stimme hörbar. Der Geist Gottes berührt die Seele des Propheten und er fängt an, ein Gebet zu formulieren. Gedenke doch, wie ich so elend und verlassen, mit Wermut und Bitterkeit getränkt bin. Du wirst ja daran gedenken, denn meine Seele sagt mir's. Dies nehme ich zu Herzen, darum hoffe ich noch. Ja, plötzlich geschieht Gewaltiges. Es ist mit einer pechschwarzen Wolkendecke, die den Himmel verdeckt, zu vergleichen. Blitze, Hagel und Sturmwind versetzen in Furcht. Doch plötzlich bricht an einer Stelle die bedrohliche Wolkendecke auf. Und zum Vorschein kommt ein herrlich blauer Himmel und Sonnenstrahlen, die sich vom Dunkel der Wolken abheben. Und die uns daran erinnern: Über den Wolken, da scheint die Sonne. Es gibt Hoffnung, ja, es gibt Hoffnung. Und dann sieht der Prophet Jeremia, erleuchtet vom Heiligen Geist, auch über Jerusalem und seinem eigenen Leben die Sonnenstrahlen der göttlichen Hoffnung. Und er ruft die Botschaft hinaus: Die Güte des Herrn ist's, dass wir noch nicht gar aus sind. Seine Barmherzigkeit hat noch kein Ende, sondern sie ist alle Morgen neu, und deine Treue ist groß. Mitten in der Hoffnungslosigkeit leuchtet die Hoffnung auf. Die Hoffnung auf unseren gnädigen und barmherzigen Gott, der mit seinem Volk einen Bund geschlossen hat und der auch treu bleibt, wenn wir selbst untreu geworden sind. Gott verändert sich niemals. Seine Barmherzigkeit ist jeden Morgen neu. Auch gerade dann, wenn die dunklen Umstände uns in die Hoffnungslosigkeit hineintreiben wollen. Über den dunklen Wolken der widrigen Lebensumstände, da scheint die Güte und die Liebe des unveränderlichen, gnädigen, barmherzigen Gottes. Er ist da. Genauso wie der Herr Jesus, der Sohn Gottes, seinen Jüngern zur Hilfe eilte, als sie in Seenot waren und große Furcht bekamen. Er sprach: Fürchtet euch nicht, ich bin's. Und er brachte sie auf wunderbare Weise an sichere Ufer. Und so möchte der Herr auch Sie, lieber Zuhörer, dazu einladen, trotz aller widrigen Umstände unbeirrt auf ihn zu vertrauen. Der Prophet Jeremia drückte es so aus: Denn der Herr ist freundlich dem, der auf ihn harrt, und dem Menschen, der nach ihm fragt. Es ist ein köstlich Ding, geduldig sein und auf die Hilfe des Herrn hoffen. Denn der Herr verstößt nicht ewig, sondern er betrübt wohl und erbarmt sich wieder nach seiner großen Güte.
Es wird nicht dunkel bleiben. Zu seiner Zeit, und das ist zur rechten Zeit, wird der Herr auch ihre Wolkendecke aufreißen, lieber Zuhörer. Die Liebe Gottes ist stärker als das Dunkel der Hoffnungslosigkeit. Ein anderer Prophet aus dem Alten Testament, der Prophet Jesaja, formuliert es so: Ach, dass du den Himmel zerrissest und führest herab. Schauen Sie, liebe Zuhörer, und genau das hat ja Gott getan. Er hat den Himmel zerrissen und ist zu uns in unsere Hoffnungslosigkeit herabgestiegen. Gott wurde Mensch in Jesus Christus, um uns aus der Dunkelheit heraus in sein helles Licht zu führen. Gewaltig ist seine Liebe zu jedem Einzelnen von uns. Aus Liebe ließ er sich ans Kreuz nageln, um unsere Schuld und Sünde, um unsere Traurigkeiten und Hoffnungslosigkeiten zu tragen und auszulöschen. Sein Tod und seine Auferstehung bedeuten für uns unendliche Hoffnung. Hoffnung, die niemals vergeht und die auch in den schwärzesten Nächten niemals verlöscht. Am Anfang der Sendung erzählte ich von einer Mutter mit ihrem drogensüchtigen Jungen. Wie verzweifelt waren die Eltern. Wie viele Jahre wurde scheinbar vergeblich gekämpft, gehofft und gebetet. Heute darf diese Mutter auch mit Jeremia zusammen ausrufen: Die Güte des Herrn ist's, dass wir noch nicht gar aus sind. Seine Barmherzigkeit hat noch kein Ende, sondern sie ist alle Morgen neu und deine Treue ist groß. Neulich rühmte sie am Telefon die Gnade Gottes, die ihren Sohn aus der Fessel der Droge befreit hat. Der Herr Jesus hat einen neuen Menschen aus ihm gemacht. Inzwischen ist er verheiratet und hat Familie. Und die Mutter sagt: Jedes Mal, wenn ich meinen Jungen treffe, dann kann ich nur staunen, was der Herr Großes an ihm getan hat. Wenn Sie, lieber Zuhörer, vielleicht gerade in dieser Zeit durch dunkle Täler der Hoffnungslosigkeit gehen müssen, sollen Sie eines wissen: Der gnädige und barmherzige Gott ist bei Ihnen. Der gute Hirte, Jesus Christus, lässt Sie nicht im Stich. Er ist bei Ihnen, auch wenn Sie vielleicht von ihm gar nichts fühlen und sich so verlassen vorkommen. Vertrauen Sie geduldig auf seine Hilfe. Eine Frage: Haben Sie Ihr Leben schon bewusst Jesus Christus anvertraut? Ist er schon Ihr Retter und Herr geworden? Er wartet nämlich auf Sie. Suchen Sie seine Nähe und seine Geborgenheit, so wie es sich Jeremia für sich und für das Volk Gottes im vorletzten Vers seiner Klagelieder wünscht. Bringe uns, Herr, zu dir zurück, dass wir wieder heimkommen. Ja, kommen Sie heim, lieber Zuhörer, zu dem, der Sie liebt und der die Macht hat, Zerbrochenes zu heilen, Umstände zu verändern und Schuld zu vergeben. Gnädig und barmherzig ist der Herr, geduldig und von großer Güte und Treue. Wir wollen beten. Danke, Herr Jesus, dass du den Hoffnungslosen Hoffnung schenkst. Danke für deine Barmherzigkeit, für deine Liebe und für deine Hilfe, die wir immer wieder erfahren dürfen. Du treuer Gott, ich bitte dich, dass du meine Zuhörer tröstest und segnest. Gerade die, die im Moment schwere Lasten tragen müssen. Herr, erbarme dich und hilf. Amen.

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1: Wenn Sie möchten, dürfen Sie jetzt mitbeten. Vater unser im Himmel, geheiligt werde dein Name, dein Reich komme, dein Wille geschehe, wie im Himmel, so auf Erden. Unser tägliches Brot gib uns heute und vergib uns unsere Schuld, wie auch wir vergeben unseren Schuldigern. Und führe uns nicht in Versuchung, sondern erlöse uns von dem Bösen. Denn dein ist das Reich und die Kraft und die Herrlichkeit in Ewigkeit. Amen.

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1: 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Oktober.
2: Ich begrüße Sie herzlich zur Radiosendung des Missionswerkes Werner Heukelbach und freue mich, dass Sie wieder eine Botschaft über den Glauben an Jesus Christus anhören möchten. Jetzt spricht zu Ihnen Rudi Joas. Nach Freude sehnen sich alle Menschen. Wo aber gibt es bleibende Freude? Die Freuden auf dieser Erde sind kurz und oft auch nur Scheinfreuden. Um bei all den Bedrückungen des Lebens, bei allem Alltagsstress, bei Konflikten in Ehe und Familien und am Arbeitsplatz oder sonst wo durchzukommen, braucht der Mensch Freude. Aber woher nehmen? Ist das Freude, wenn bei einem fröhlichen Zusammensein mit schärferen Getränken der Freude nachgeholfen wird? Ist der darauffolgende Katzenjammer, der jede vermeintliche Freude erstickt, nicht viel schlimmer? Gibt es diese tiefe, bleibende Freude überhaupt auf dieser Erde? Nein, es gibt sie hier nicht. Der Apostel Paulus kannte diese Freude, denn er schreibt aus dem Gefängnis an die Gemeinde in Philippi: Freut euch in dem Herrn alle Zeit. Meine lieben Hörerinnen und Hörer, diese bleibende Freude bietet Gott jedem Menschen an. Es gibt sie nur in der Gemeinschaft mit Jesus Christus, dem Sohn Gottes. Wer bewusst zu ihm kommt und an ihn glaubt, der löst sogar Freude im Himmel aus. Und das ist auch gleich das Thema unserer heutigen Andacht. Wie kann ich Freude im Himmel auslösen? Da lese ich zunächst den Abschnitt aus Gottes Wort vor, in dem wir von dieser Freude im Himmel erfahren. Es nahten sich aber zu ihm alle Zöllner und Sünder, ihn zu hören. Und die Pharisäer und die Schriftgelehrten murrten und sprachen: Dieser nimmt Sünder auf und isst mit ihnen. Er sprach aber zu ihnen dieses Gleichnis und sagte: Welcher Mensch unter euch, der 100 Schafe hat und eins von ihnen verloren hat, lässt nicht die 99 in der Wüste und geht dem Verlorenen nach, bis er es findet? Und wenn er es gefunden hat, so legt er es mit Freuden auf seine Schultern. Und wenn er nach Hause kommt, ruft er die Freunde und die Nachbarn zusammen und spricht zu ihnen: Freut euch mit mir, denn ich habe mein Schaf gefunden, das verloren war. Und jetzt kommt der Vers, auf den es mir heute so ankommt. Ich sage euch, so wird Freude im Himmel sein über einen Sünder, der Buße tut, mehr als über 99 Gerechte, die Buße nicht nötig haben. Das war ein Abschnitt aus dem Lukasevangelium Kapitel 15. Von Natur aus sind wir alle Sünder. Das wissen wir zwar, aber das gelten zu lassen, ist für den modernen Menschen im 21. Jahrhundert gar nicht so einfach. Wer eine Bank beraubt oder jemanden ermordet, ja, den kann man schon als einen Sünder bezeichnen. Aber einen korrekten Beamten, einen ordentlichen Geschäftsmann, eine wackere Hausfrau in die Gruppe der Sünder einzustufen, naja, das ist schon ein starkes Stück. Meine lieben Zuhörer, diese Feststellung würde ich mir bestimmt nicht anmaßen. Ich habe mir sie nicht ausgedacht. Nein, der heilige, gerechte und alles erkennende Gott sagt es. Wenn wir vor ihm einmal ehrlich sind, werden wir auch zugeben, dass unser innerstes Gewissen es uns sagt, dass wir vor einem heiligen Gott unser Leben verwirkt haben. Da brauchen wir doch nur mal die Tageszeitung aufzuschlagen und wir werden sofort merken, was für ein finsterer und verdorbener Ort diese Welt ist. Und das Schlimmste ist, wir haben alle unseren Anteil daran. Wenn Gott mit uns nach seinem Recht handelt, kann er nur strafend auf uns herabschauen und uns als verdorbene, sündige, gottvergessene Kreaturen auf ewig verstoßen. Dieser Fluch des Gesetzes lastet auf jedem Menschen von Natur aus. Lass dich nicht täuschen, lieber Hörer. Wenn Menschen, die die Vergebung noch nicht empfangen haben, sich ihr gutes Gewissen rühmen und mit ihren Tugenden oder mit ihrer Rechtschaffenheit und Redlichkeit prahlen. Lass dich nicht von solchen irre machen, die behaupten, sie hätten Frieden und Ruhe, sie könnten mit ruhigem Gewissen dem Tod entgegensehen, weil sie auf der Welt ihre Pflicht erfüllt hätten und sie ein anständiges Leben geführt hätten. Die nach dem Wahlspruch leben, tue Recht und scheue niemand, die werden in der verlorenen Ewigkeit Zeit genug haben, über ihren Selbstbetrug nachzudenken. Du kannst einen tiefen Abgrund mit moralischen Brettern überdecken, dass man ihn nicht mehr sehen kann. Aber was geschieht, wenn die Bretter unter den Füßen derer zusammenbrechen, die in vermeintlich größter Sicherheit über den Abgrund marschieren? War der Abgrund nicht da, weil man ihn zugedeckt hat? Wird das Abstürzen nicht umso schrecklicher sein? Meine lieben Zuhörer, lasst euch durch nichts betrügen. Jeder Mensch hat ein göttliches Gericht in seiner Brust, das ihm den Tod und die Verdammnis ankündigt und das ihm den Zorn Gottes predigt. Aber es ist ein Gericht, das vielen, vielen Menschen in dieser Zeit nicht bewusst wird. Es wird dann aber nur umso schrecklicher hervorbrechen, wenn aller Wahn dieser Welt, wenn alles Geschwätz der Narren, wenn alle Vertreibung der Langeweile, alles Tun, Treiben, Jagen und Rennen der Menschen dieser Zeit wie ein Nebel vor der Sonne verfliegt. Wie ein Rauch vom Sturmwind verweht, wirst du und alle vergänglichen Geräusche der Welt von der tiefen Stille der Ewigkeit verschlungen sein. Du hast ein Gesetz der Wahrheit und Gerechtigkeit in dir, lieber Freund. Du kannst sie wahrnehmen und dich trotzdem selbst belügen, so viel du willst. Du kannst sie mit dem Schutt der Heuchelei und der Zerstreuung zudecken. Göttliche Wahrheit bleibt doch Wahrheit. Aber umso schrecklicher tritt sie dem Menschen entgegen, der ihr ausgewichen ist und der ihre Stimme immer wieder überhört hat. Dann tritt sie ihm nicht mehr im herrlichen Anblick des Erbarmens entgegen, sondern in einer furchtbaren Gestalt, im Gewand der rächenden Gerechtigkeit. Deswegen möchte ich gerne eine Bitte aussprechen, liebe Hörerin, lieber Hörer. Achte doch bitte auf die Stimme der Wahrheit in deinem Herzen. Nimm es doch bitte nicht auf die leichte Schulter, wenn Gott durch dein Gewissen zu dir redet. Höre die freundliche Stimme des Herrn Jesus, solange es heute heißt. Lass dir das Heil, die Rettung, nicht von dem Getöse der Welt in die Ferne rücken. Erst wenn du anfängst, auf die Stimme in deinem Inneren zu hören, den Fluch des Gesetzes zu fühlen und deine Untreue Gott gegenüber und deine Verdorbenheit und dein Versagen vor Gott zu erkennen. Erst wenn du wirklich anfängst, zu sehen, dass du ein Sünder bist, das heißt, ein dem Zorn Gottes verfallenes Geschöpf, das nur eins verdient hat, in die ewige Gottesferne zu gehen, erst dann darf ich dir mit wirklich großer Freude bekennen, der Herr Jesus Christus ist nicht in die Welt gekommen, um die Welt zu richten, sondern um die Welt zu retten und zu suchen, was verloren ist. Du bist ohne den Herrn Jesus verloren. Doch du sollst nicht ins Gericht kommen, sondern Gott will dich retten. Und diese Rettungsaktion hat den allmächtigen Gott das Leben seines Sohnes gekostet. Schau einmal in Gedanken auf das Kreuz von Golgatha. Dort starb der Herr Jesus für dich, beladen mit deiner Sünde und Schuld. Freiwillig stellte er sich unter den Willen des Vaters, denn eine andere Möglichkeit, deine Sünden zu tilgen, gab es nicht. Gott hat dich lieb, und er will nicht dein Verderben. Nun, von Gottes Seite aus ist alles zu deiner Rettung eingeleitet und vollbracht. Das Rettungsseil hat Gott dir zugeworfen. Es ist der geliebte Sohn, der Heiland der Welt. Jetzt musst du in deiner Sünde und Schuld wie ein Ertrinkender das Rettungsseil ergreifen. Das heißt, die für dich geschehene Rettung im Glauben annehmen. Bekenne doch heute aufrichtig deine Sünden vor dem Herrn Jesus. Jeder, der seinen Namen anruft, wird errettet. Auch das steht im Wort Gottes. Nun liegt es in deiner Hand. Verdammnis in der Hölle oder ewige Herrlichkeit im Himmel bei Gott. Ich rate dir, ergreife die Hand, die Gott dir in seinem Sohn hinhält, und lass dich für Zeit und Ewigkeit retten. Wir wollen noch beten. Lieber Herr Jesus, danke, dass niemand für ewig verloren gehen muss, sondern dass du für jeden den Rettungsweg schon bereitet hast. Ich bitte dich für alle unsere Hörerinnen und Hörer, dass du sie zu dir ziehst und dass niemand von ihnen verloren geht. Ich danke dir für deine Liebe. Amen.

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1: Lasset uns beten. Vater unser im Himmel, geheiligt werde dein Name, dein Reich komme, dein Wille geschehe, wie im Himmel, so auf Erden. Unser tägliches Brot gib uns heute und vergib uns unsere Schuld, wie auch wir vergeben unseren Schuldigern. Und führe uns nicht in Versuchung, sondern erlöse uns von dem Bösen. Denn dein ist das Reich und die Kraft und die Herrlichkeit in Ewigkeit. Amen.

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1: Im Studio Colin Mock. Flugreisen in der EU sollen für Passagiere künftig etwas einfacher und transparenter werden. Darauf haben sich die Mitgliedstaaten und das EU-Parlament nach langen Verhandlungen geeinigt. Mehr von Anna Löwer.
2: Kern der Einigung ist, wer in der EU fliegt, soll auch künftig ab 3 Stunden Verspätung Anspruch auf Entschädigung haben. Vorausgesetzt, die Airline ist dafür verantwortlich. Außerdem sollen Ticketpreise künftig klarer dargestellt werden. Dazu gehört, dass schon bei der Buchung der Endpreis inklusive Handgepäck sichtbar ist. Neu ist auch, Familien sollen künftig kostenlos Sitzplätze für Kinder direkt nebeneinander reservieren können.
1: Die Deutsche Bahn will mehr Tempo machen, wenn an Bahnhöfen etwas kaputt ist. Dafür sollen künftig mobile Handwerkerteams zum Einsatz kommen. Aktuell schickt die Bahn auch schon mehr Reinigungsteams in Bahnhöfe und Züge. Und es sind mehr Sicherheitskräfte unterwegs. Beim Abkommen zwischen den USA und dem Iran gibt es weiter viele Fragezeichen. US-Präsident Trump sagt, dass der Deal mittlerweile unterschrieben ist. Details sind aber immer noch kaum bekannt. So bleibt unklar, ob die Waffenruhe halten wird und unter welchen Bedingungen die Straße von Hormuz geöffnet werden kann. Mit Blick auf den Krieg sagt der Nahostexperte Cornelius Adebar im Ersten.
3: Er hat nicht gebracht einen Regimewechsel in Teheran. Er hat nicht gebracht Klarheit zum iranischen Atomprogramm. Was er aber gebracht hat, ist negativ gesprochen die Kontrolle Irans über eine internationale Wasserstraße. Und Iran hat eben signalisiert, dass sie da nicht zum vorherigen Status zurückkehren wollen.
1: Bei der Fußball-WM hat Neuling Kap Verde sich gegen Spanien ein 0:0 erkämpft. Auch 3 weitere Partien endeten unentschieden. Saudi-Arabien und Uruguay sowie Belgien und Ägypten spielten jeweils 1:1. Iran und Neuseeland trennten sich 2:2.
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4: Mit KI-Support. Viele Wolken hängen heute Vormittag über vielen Ecken. Im Süden ist es deutlich freundlicher mit Sonne und später zieht von Westen her Regen rein, der dann auch mal in Schauer übergeht. In der Mitte kann es ab Mittag vereinzelt ordentlich krachen mit kräftigen Gewittern, dazu Höchstwerte zwischen 16 und 29 Grad. Morgen bleibt's warm bis sehr warm mit Sonne und Wolken im Mix, ab und zu ein Schauer oder Gewitter, maximal bis 33 Grad.

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1: Es ist eigentlich traurig, wenn es um den Heiligen Geist geht, wie viele verschwommene Meinungen da vorhanden sind. Die einen versuchen durch einen Schwarmgeist etwas zu produzieren, was die Schrift uns niemals lehrt. Andere ignorieren einfach den Heiligen Geist.

der Heilige Geist, Gott, Kraft und Überführer. Das soll eine Pfingstsendung sein, liebe Hörer. In den Abschiedsreden des Herrn Jesus hat er den Heiligen Geist ganz klar angekündigt. In Johannes 16, Vers 7 sagt der Herr Jesus: Doch ich sage euch die Wahrheit, es ist nützlich, dass ich weggehe, denn wenn ich nicht weggehe, würde der Beistand nicht zu euch kommen. Wenn ich aber hingehe, werde ich ihn zu euch senden, und wenn er gekommen ist, wird er die Welt überführen von Sünde und von Gerechtigkeit und von Gericht. Das ist seit der Ausgießung des Heiligen Geistes seine Aufgabe in dieser Welt. Nach dem Zeugnis in Johannes 16 und anderen Zeugnissen der Heiligen Schrift ist er die dritte Person der Gottheit. Im angeführten Kapitel spricht der Herr Jesus davon, dass der Heilige Geist ihn, den Herrn Jesus, auf dieser Erde verherrlichen wird. Es ist sehr traurig, dass es immer noch Menschen gibt, welche die Dreieinheit Gottes leugnen. Es ist nicht meine Absicht, in dieser Sendung über die Dreieinheit Gottes zu sprechen, sondern zu bestätigen, dass der Heilige Geist Gott ist, wie der Vater und der Sohn auch. So hat Gott, der Vater, bereits vor den Uranfängen der Erde den Plan der Erlösung gefasst. Gott wusste längst im Voraus um den Sündenfall. Gott, der Sohn, das ist Jesus Christus, hat am Kreuz durch seinen Opfertod den Erlösungsplan hinausgeführt. Und Gott, Heiliger Geist, ist auf diese Erde gesandt, um den Heilsplan Gottes in uns zu verwirklichen. Dazu wird er an uns wirksam, damit er uns überführt. Dann ergreift er Besitz im Herzen der Glaubenden, um sie zu leiten und zu führen. Er zeigt uns den Willen Gottes für unser Leben und leitet uns in alle Wahrheit der Bibel. So ist der Heilige Geist von jedem Menschen, der es will, persönlich erfahrbar. Er verwirklicht den Liebesplan Gottes in dieser Welt, indem er uns im Herzen anspricht. Es ist die feine, leise, mahnende Stimme, die uns zur Umkehr leitet. Die Kraft des Heiligen Geistes ist also im Leben jedes Einzelnen erfahrbar. Die Frage, ob wir uns seinem Wirken öffnen. Leider lehnen viele Menschen sein Wirken ab und blockieren seinen Dienst der Überführung. Dazu ein Beispiel. Da ist ein Alkoholiker, der oft die Botschaft des Evangeliums gehört hat. Wieder zieht es diesen Menschen in die Kneipe. In seinem Inneren tobt ein Kampf. Und zwei Stimmen wirken in ihm. Da ist die feine, leise, mahnende Stimme, die ihm sagt: Mach Schluss mit der Trinkerei und gehe zu deiner Familie. Fange ein neues Leben mit dem Herrn Jesus an. Gehe zu einem Mitarbeiter des Blauen Kreuzes und bekenne ihm deine Not. Bringe deine Sünde dem Herrn Jesus, der am Kreuz für dich starb. Sehr deutlich verspürt der Alkoholabhängige, aber auch die andere Stimme, die ihm sagt: Ist alles nicht so schlimm, lass dir doch den Spaß nicht verderben, denn du hast ja keine andere Freude in der Welt. Man muss doch etwas vom Leben haben und nicht laufend zu den Frommen gehen, die ein verkorkstes Leben führen. Diese Beispiele haben mir immer wieder Drogen- und Alkoholabhängige bestätigt. Das ist nicht aus der Luft gegriffen. Hier sieht man deutlich, wie die Kraft des Heiligen Geistes spürbar wird. Aber auch der Teufel macht sich auf, um dem Heiligen Geist zu widerstehen. Dass der Heilige Geist Gott ist, habe ich am Anfang erklärt. Dass er aber auch die Kraft ist, die uns das Evangelium vermittelt, um uns von Sünde und Schuld zu retten, das sollten wir erkennen. In seiner Kraft überführt er uns auch, und wenn wir Buße getan haben, macht er in uns Wohnung. Das heißt, er erfüllt uns und möchte uns im Leben führen. Er sendet auch zum Dienst für den Herrn und mahnt uns, wenn Sünde im Anzug ist. Er gibt uns auch Heilsgewissheit. Denn wenn ein Mensch sich zum Herrn Jesus wendet und in Reue und Buße eine klare Umkehr erlebt, setzt er sein Siegel auf unser Leben, dass er uns Heilsgewissheit schenkt. Dazu macht er sich nach Römer 8,
eins mit unserem Geist. Gemeinsam geben sie das Zeugnis der Rettung. Wer das verstanden hat, lieber Hörer, kann sich freuen und jubeln. Denn in Epheser 1, Vers 13 sagt Paulus, in ihm seid auch ihr, nachdem ihr das Wort der Wahrheit, das Evangelium eures Heils gehört und gläubig geworden seid, versiegelt worden mit dem Heiligen Geist der Verheißung. So haben Gläubige durch seinen Dienst die Gewissheit der Sündenvergebung und Annahme bei Gott. Denn der Heilige Geist bewirkt in uns die Wiedergeburt. Der beste Beweis dafür ist die Erfüllung mit dem Geist der Verheißung. Durch seine Kraft kann ein Kind Gottes die Früchte des Geistes im Leben hervorbringen. Durch seine Kraft werden Gottes Kinder mit Gaben ausgerüstet zur Auferbauung der Heiligen und seiner Gemeinde. Ehe der Herr Jesus in den Himmel auffuhr, war das sein Versprechen, dass sie Kraft empfangen sollten, wenn der Heilige Geist auf sie gekommen ist. Nur durch seine Kraft konnten die Apostel in großer Freimütigkeit vor allem Volk und vor dem Hohen Rat Zeugnis von dem Herrn Jesus und seiner Auferstehung ablegen. Wer gläubig geworden ist, braucht keine Angst zu haben, dass sich der Heilige Geist aus seinem Leben wieder wegwendet. Diesen Gedanken kennt das Neue Testament nicht, aber dennoch können Gläubige den Geist Gottes betrüben, dämpfen oder auch auslöschen. Das geschieht dann, wenn wir nicht auf seine Stimme hören. Das bedeutet Verlust im Glaubensleben. Der Geist Gottes muss dann mit dem Gläubigen Erziehungswege gehen, damit er das erkennt. Dabei rede ich hier nicht von Namenschristen, sondern von echt wiedergeborenen Gläubigen. Der Heilige Geist sorgt auch dafür, dass unsere Gebete so bei Gott ankommen, wie es göttlich ist. Er erforscht die Herzen und kennt auch den unausgesprochenen Seufzer mancher Menschen. Er weiß genau, wie wir das meinen und ob wir aufrichtig sind. So ist der Heilige Geist die Garantie Gottes für unser Glaubensleben und zugleich das Angeld des Himmels, denn er vermittelt uns bereits auf dieser Erde einen Vorgeschmack des Himmels. Mit unserer Wiedergeburt als Antwort auf eine klare Bekehrung erhält der Gläubige die ganze Fülle des Heiligen Geistes. Wenn der Geist Gottes in unserem Leben nicht wirken kann, weil er gebremst wird, ist es nicht deshalb, weil die Fülle des Geistes nicht da wäre. Die ist da, aber vielleicht ist eine Sünde vorhanden, die geordnet werden muss. Gerade an dieser Stelle ist der Teufel als schlauer Betrüger wirksam. Gibt es keine Freude in einem Leben des Glaubens, dann sagt er, du musst um mehr Geist beten und ein zweites Pfingsten erleben. Das ist Betrug Satans, lieber Hörer. Wir müssen uns reinigen und Sünde bekennen, damit der Zufluss des Heiligen Geistes wieder vorhanden ist. Das heißt reinigen. Der Geist Gottes wird in der Schrift manchmal als Taube dargestellt. Die Taube ist ohne Falsch und ohne Diplomatie. Sie verkörpert etwas von dem Charakter Gottes. Und doch ist ihr Auge so scharf, dass ihr nichts entgeht, was auf der Erde geschieht. Vielleicht kommt das in diesem Bild zum Ausdruck. Der Geist Gottes wird aber auch mit dem Wind verglichen, der weht, wo er will. Einmal ist der Wind unsichtbar. Aber seine Resultate werden auf verschiedene Weise offenbar. Ebenso ist es mit dem Geist Gottes. Wo er tätig wird, kommt etwas in Bewegung. Dabei lässt er sein Tun nicht von Menschen bestimmen, weder durch unsere Organisation oder unsere Termine. Wir sehen sein Wirken auch als Feuerflamme. Das Feuer ist einmal ein Zeichen des Gerichtes, aber auch das Zeichen der Gegenwart Gottes. Zu Pfingsten haben wir das Zeugnis, dass die Ausgießung des Heiligen Geistes wie zerteilte Zungen von Feuer sichtbar wurde. Auch der Wind hatte hier wieder seine Bedeutung. In diesen drei Symbolen sehen wir die drei Wirkungsarten des Heiligen Geistes. Bei aller Betrachtung der Aufgaben und Wirkungen des Heiligen Geistes ist die wichtigste Frage, lieber Hörer, ob wir uns von ihm überführen lassen.
Er wird uns sehr deutlich machen, dass wir Sünder sind. Er wird uns zeigen, dass Gott gerecht ist und Sünde nicht sehen kann. Das bedeutet, dass wir erkennen, dass wir ohne den Retter dem Gericht überliefert sind. Zugleich wird er uns den Herrn Jesus als Stellvertreter und Retter zeigen, der für die Sünde aller Menschen am Kreuz starb. Damit wird uns deutlich, welch wichtige Aufgabe der Heilige Geist in dieser Welt hat. Der Heilige Geist wartet aber auch auf den Moment der Entrückung, denn mit der Hinwegnahme der Gemeinde wird auch die Fülle des Geistes von dieser Erde genommen. Das kannst du in 2. Thessalonicher 2 nachlesen. Nach der Entrückung der Gemeinde wird der Geist Gottes wieder so an den Menschen wirksam sein, wie es vor Pfingsten war. So hat damals Pfingsten bereits etwas von der herrlichen Hoffnung des Himmels ausgestrahlt. Lieber Hörer, der Geist Gottes möchte auch dich jetzt überführen, damit du zu dem Herrn Jesus findest. Gott hat zu deiner Rettung bereits alles getan. Du musst es nur annehmen wollen, damit du nicht ewig verloren bist. Nutze die wohlangenehme Zeit, die Stunde des Heils, das heute zu deiner Rettung. Wir beten. Vater im Himmel, habe herzlichen Dank für deine Liebe. Habe Dank, dass der Sachwalter und Fürsprecher in diese Welt kam. Er hat uns überführt und uns deine Liebe in deinem Sohn offenbart. Habe Dank, dass jeder meiner lieben Hörer Vergebung und Frieden finden darf, weil der Sohn Gottes unsere Sünden getragen hat. Schenke, dass alle Hörer sich dem Wirken des Heiligen Geistes öffnen. Danke, dass wir nicht schutzlos in dieser Welt sind, sondern die Kraft des Geistes Gottes in Anspruch nehmen dürfen. Amen.

Liebe Zuhörer, wir leben in einer Zeit, in der das Übersinnliche, das Okkulte immer gesellschaftsfähiger wird. Aberglaube, Magien, Spiritismus und geheimnisvolle Heilslehren verwirren unsere Köpfe. 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Ich befehle Sie der Gnade unseres Gottes an und grüße Sie mit einem herzlichen Gott befohlen. Ihr Rudi Joas.

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1: Im Studio Colin Mock. Beim Deal zwischen den USA und dem Iran bleibt weiter vieles unklar. Nach der Einigung hat US-Präsident Trump eine offene und mautfreie Straße von Hormuz in Aussicht gestellt. Der Iran will dagegen Gebühren erheben. Auch wenn die wichtige Handelsroute dann wieder offen ist, gibt es nicht sofort eine Rückkehr zur Normalität. Der Nahostexperte Cornelius Adebar sagt im Ersten:
2: Technisch wird es eine Weile dauern, bis diese ganzen Schiffe den Persischen Golf auch wieder verlassen können. Und die Frage von möglichen in der Straße ausgelegten Minen steht weiter im Raum. Da soll es eine internationale Marinemission geben, an der sich vermutlich auch die Europäer beteiligen. Also wir reden hier über Monate, die es dauern wird, bis eine Normalisierung eingekehrt ist.
1: Die Mehrheit der Menschen in Deutschland will strengere Alkoholgrenzen im Straßenverkehr. Das zeigt eine Umfrage für NTV. Knapp die Hälfte ist sogar für ein absolutes Alkoholverbot. Überall in Deutschland und in ganz Europa kontrolliert die Polizei diese Woche verstärkt Autofahrer auf Alkohol und Drogen. Flugreisende in der EU sollen künftig mehr Rechte und Transparenz bekommen. Das Europaparlament hat neuen Regeln zugestimmt, auf die sich die Mitgliedstaaten zuvor geeinigt hatten. Es bleibt bei der umstrittenen 3-Stunden-Grenze für Entschädigungen bei Verspätungen. Gleichzeitig sollen Flugtickets übersichtlicher werden, mit klar ausgewiesenen Zusatzkosten. Außerdem sollen Familien kostenlos Sitzplätze nebeneinander reservieren können. Eine große Mehrheit hält Bundeswirtschaftsministerin Reiche für eine Fehlbesetzung. In einer Forsa-Umfrage für RTL und Stern sagen das 3 von 4 Befragten. Selbst im eigenen Lager fehlt die Zustimmung. 2/3 der Unionsanhänger trauen ihr nicht zu, die wirtschaftlichen Herausforderungen Deutschlands zu bewältigen. Kaputte Anzeigen, Aufzüge oder auch Rolltreppen. An den Bahnhöfen in Deutschland gibt es einiges zu reparieren. Und da will die Deutsche Bahn jetzt einen Zahn zulegen. Sie startet ein neues Sofortprogramm. Künftig sollen mobile Handwerkerteams zum Einsatz kommen. Die Bahn nimmt dafür Millionen in die Hand.
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3: Mit KI-Support. Wolkig ist es gerade an vielen Ecken und aus Richtung Westen kommt Regen rein, der langsam weiterzieht und ab und zu auch mal mit einem Gewitter dabei ist. Im Laufe des Tages wird's Richtung Süden zwischendurch freundlicher. In der Mitte können am Nachmittag kräftige Gewitter zünden. Die Höchstwerte liegen bei 16 bis 29 Grad. Morgen weiter viele Wolken, immer mal Schauer, maximal bis 33 Grad.

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1: Lieber Hörer, es gibt viele Dinge, die wir Menschen mit unserem Intellekt nicht fassen können. Dazu gehören die Leiden des Sohnes Gottes, die zu unserer Rettung nötig waren. An diesem Punkt fragt der menschliche Verstand, warum das nötig war. Unser Thema? Die Leiden Jesu, der Weg der Versöhnung. Ehe ich einige Worte über die Leiden des Gottessohnes und ihren Sinn sagen möchte, zunächst etwas über Versöhnung. Was heißt Versöhnung und warum ist sie wichtig? Ich hoffe, dass keiner meiner lieben Hörer wirklich glaubt, dass er durch Zufall in diese Welt hineingeboren wurde und nicht mehr als ein Tier sein soll. Wer dieser These glaubt, ist nur zu bedauern. Bei diesen Aussagen muss man einmal fragen, was ein Mensch überhaupt über seinen Zweck und seine Bestimmung denkt. Wer vernünftig über sein Leben nachdenkt, kommt immer wieder auf die Gottesfrage zurück. Er hält die ganze Welt, aber auch jeden persönlich in seiner Hand. Diese Erkenntnis stellt uns in die Verantwortung vor Gott. Wenn er uns geschaffen hat und uns bereits im Mutterleib das Leben gab, dann können wir nicht leben, wie es uns gefällt, sondern sind unserem Schöpfer Rechenschaft schuldig. Und das ist der kritische Punkt, an dem viele Menschen abblocken, indem sie versuchen, Gott die kalte Schulter zu zeigen. Menschen meinen frei zu leben, um zu denken und zu entscheiden, wie es ihnen gefällt. Das sagt uns in der Bibel auch der Prediger in Kapitel 11, Vers 9. Freue dich, Jüngling, in deiner Jugend, und dein Herz macht dich fröhlich in den Tagen deiner Jugendzeit, und lebe nach dem, was dein Herz wünscht und wonach deine Augen ausschauen. Doch wisse, dass um all dieser Dinge willen Gott dich zur Rechenschaft ziehen wird. Also können wir nicht leben, wie es uns gefällt. Und doch versucht es der Mensch. Das versuchten auch die ersten Menschen, Adam und Eva. Und es wurde ihnen und der ganzen Menschheit nach ihnen zum Verhängnis. Wir kennen in der Bibel ihre falsche Entscheidung als den Sündenfall. Seitdem zieht sich die Sünde von Generation zu Generation durch die ganze Menschheit. Kein einziger Mensch ist davon ausgeschlossen. Das Resultat dieses Ungehorsams und dieser Fehlentscheidung ist Gericht und Tod. Das ist auch der Grund, weshalb alle Menschen sterben müssen. Weil Gott aber seinen Geschöpfen die Chance zur Umkehr und Rettung geben möchte, sucht er einen Weg der Versöhnung. Gott ist gerecht und heilig. Bei Gott kann es keine Sünde oder einen Fehler geben, weil er nicht ein Mensch ist wie wir. So kann Gott auch keine Gemeinschaft mit der Sünde haben. Aber wie ist es möglich, dem Sünder dennoch die Möglichkeit zu geben, zu Gott umzukehren? Gott musste versöhnt werden, denn Sünde ist tiefste Beleidigung der Heiligkeit Gottes. So suchte Gott einen Weg, sein gefallenes Geschöpf Mensch mit sich selbst zu versöhnen. Gute Werke schaffen das nicht, obwohl das Menschen immer wieder versucht haben. Deswegen lesen wir auch in Epheser 2, Vers 8, denn aus Gnade seid ihr errettet durch Glauben, und das nicht aus euch, Gottes Gabe ist es, nicht aus Werken, damit niemand sich rühme. Die Möglichkeit der Versöhnung konnte kein Mensch bewirken, sondern sie ging allein von Gott aus. Nun kommen wir zu unserer Überschrift. Warum sandte Gott seinen Sohn? Und warum musste die Passion, also das Leiden und Sterben am Kreuz stattfinden? Das sind die Zentralfragen des Evangeliums. Der Riss, der zwischen uns und Gott durch die Sünde entstanden war, konnte kein Mensch schließen. Weder durch seine Werke noch durch Opfer eines Menschen. Kein sündiger Mensch kann einen sündigen Menschen erlösen. Das ist unmöglich. Diese Wunde zu heilen, dazu war kein Mensch fähig. Gott zu versöhnen und die Sünde zu sühnen, konnten weder die Weltverbesserer noch die Humanisten. Vergeblich sind deshalb alle Versuche, die Wunden, die durch die Sünde entstanden sind, zu heilen. Bei Gott gelten zwei Grundsätze. Einmal, der Lohn der Sünde ist der Tod. Der zweite Grundsatz, ohne Blutvergießen gibt es keine Vergebung. Den ersten Grundsatz können wir vielleicht noch verstehen. Aber bei dem zweiten Grundsatz fängt der Mensch an zu rebellieren. Und zwar deshalb, weil Menschen Gott und Gottes Heiligkeit und Gerechtigkeit nicht verstehen können oder auch nicht wollen. Versöhnung setzt Sühne voraus. Bevor Gott den Menschen vergeben kann und das Todesurteil löscht, muss die Sünde gesühnt und bezahlt werden. Diese Sühne kann nicht durch gute Taten bezahlt werden, sondern einer muss für die anderen sterben, um für ihre Sünden bestraft zu werden. Damit ist zugleich der erste Grundsatz des heiligen Gottes erfüllt. Der Lohn der Sünde ist der Tod. Im Alten Testament wurde jedes Jahr der große Versöhnungstag gefeiert. Das war im Volk Israel der größte Feiertag. Zwei Tiere starben für die Schuld des ganzen Volkes. Mit dem Blut des ersten Ziegenbockes ging der hohe Priester in Gottes Gegenwart, um Sühnung für das Volk zu tun. Der Bock wurde zum Stellvertreter für die Israeliten. Damit wurde der zweite Grundsatz Gottes erfüllt, ohne Blutvergießung gibt es keine Vergebung. Weil der Stellvertreter sein Leben für die anderen gegeben hatte, konnte Gott das Opfer als die Sünde des Volkes annehmen. Durch das Blut und den Tod war nun ihre Sünde gesühnt. Der zweite Bock wurde buchstäblich zum Sündenbock gemacht, indem der hohe Priester seine Hände auf den Kopf des Bockes legte, um auf dem Tier alle Sünden der Kinder Israel zu bekennen. Und als Sündenbock wurde das Tier in die Wüste geführt, um dort für die Sünde des Volkes ebenfalls als Stellvertreter zu sterben. Allerdings musste das jedes Jahr immer wieder neu wiederholt werden. Eigentlich war dieses Fest ein Typus auf den wahren und bleibenden Stellvertreter, auf den Sohn Gottes, Jesus Christus. Wir haben vielleicht verstanden, dass nur auf diese Weise die Sünde gesühnt werden konnte. Im Alten Testament waren es Tiere, die Stellvertreter für die Menschen wurden. Wenn jemand gesündigt hatte, musste er ein Sündopfer bringen. Und es war immer ein Tier, das sterben musste. Und diese Opfer mussten immer wiederholt werden. Und nun suchte Gott einen Stellvertreter, der als Mensch für alle Menschen sterben sollte. Es gab keinen gerechten Menschen. Selbst die Tieropfer mussten ohne Fehl sein. Deswegen lesen wir im Galaterbrief, als aber die Zeit erfüllet ward, sandte Gott seinen Sohn, geboren von einer Frau, geboren unter Gesetz, damit er die loskaufte, die unter Gesetz waren. Dass der Sohn Gottes, Jesus Christus, sich entschied, auf diese Erde zu kommen, um für uns buchstäblich der Sündenbock zu werden, ist der Ausdruck größter Liebe des Schöpfers zu seinen Geschöpfen. Wir finden das sehr grausam, dass der Sohn Gottes für unsere Sünde geopfert wurde. Aber es gab keinen anderen Weg, uns zu vergeben. Hätte es einen leichteren Weg gegeben, wäre Gott diesen bestimmt gegangen. Noch viel grausamer ist die Folge der Sünde. Die sah Gott. Und gerade deshalb brachte er dieses Opfer, was Gott sehr viel Schmerzen bereitete. Er sah deine und meine Verlorenheit und wusste um die Seelenschreie derer, die ewig verloren gehen. Gott hatte keinen Spaß daran, als er seinen Sohn leiden sah, sondern es schmerzte ihn bis in das Innerste seines Herzens hinein. Was Gott aber ebenso schmerzt, sind die Menschen, die sein Liebesangebot ablehnen. Für alle Sünder ging der Herr Jesus als Stellvertreter in die Leiden und in den Tod. Aber nicht alle nehmen sein Gnadenangebot an. Als der Herr Jesus am Kreuz ausrief, Vater, vergib ihnen, denn sie wissen nicht, was sie tun, da dachte er sicher an alle Menschen, die das Heil verwerfen. Lieber Hörer, merkst du nicht, wie der Heiland der Welt jetzt an dich appelliert? Wie er dir die Frage stellt, das tat ich für dich, was tust du für mich? Was ist deine Antwort? Wenn du die Größe deiner Schuld Gott gegenüber erkannt hast, kannst du auch die Liebe Gottes verstehen, die seinen Sohn am Kreuz nicht schonte, sondern ihn auch wegen deiner Sünde dahingab. Der Weg zu deiner Rettung ist bereitet. Dazu hat er gelitten und ist gestorben, damit du nicht in das ewige Verderben gehen sollst. Aber wirklich gerettet werden nur die, die das Opfer Jesu Christi auch für sie gegeben annehmen. Jeder Mensch hat die große Chance, diese Gnade Gottes anzunehmen. Aber der Mensch muss es wollen und sich vor Gott als Sünder erkennen. Was nützt das Opfer Jesu Christi und damit die Gnade Gottes, wenn du es verachtest und nicht in Anspruch nimmst? Der Zorn Gottes wird auf dir bleiben, wenn du die Gnade Gottes ablehnst. Du wirst einmal im Gericht keine Entschuldigung haben. Gerade deshalb lässt Gott die Botschaft des Evangeliums über die ganze Erde verkündigen, damit kein Mensch sagen kann, ich wusste es nicht oder für mich gab es kein Opfer. Wenn du die Leiden der Person Jesu einmal überdenkst und wenn dir wichtig wird, dass es dein Los gewesen wäre, fällst du auf deine Knie, um Gott dafür zu danken. Das haben viele Menschen getan und sind glückliche Gotteskinder geworden. Es wird Freude sein im Himmel über einen Sünder, der Buße tut. Wenn du diese Botschaft gehört hast, darfst du jetzt, gerade wie du bist, zu deinem Gott um Vergebung rufen. Das Blut Jesu Christi wird auch dich von aller Sünde reinigen. Wir beten. Herr Jesus Christus, habe ganz herzlichen Dank, dass wir gerade in dieser Passionszeit immer wieder an dich und dein Opfer erinnert werden. Eigentlich sollten wir jeden Tag daran denken. Wir Menschen können manchmal schwer verstehen, dass die Sünde durch Blut und den Tod gesühnt werden musste. Doch wir haben verstanden, dass es deine Liebe war, die dich als unseren Stellvertreter das Opfer bringen ließ. Herr Jesus, wir danken dir dafür und wollen dich als unseren Herrn und Heiland in unser Leben aufnehmen. Amen.
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1: Im Studio Colin Mock. Beim Deal zwischen den USA und dem Iran bleibt weiter vieles unklar. Nach der Einigung hat US-Präsident Trump eine offene und mautfreie Straße von Hormuz in Aussicht gestellt. Der Iran will dagegen Gebühren erheben. Auch wenn die wichtige Handelsroute dann wieder offen ist, gibt es nicht sofort eine Rückkehr zur Normalität. Der Nahostexperte Cornelius Adebar sagt im Ersten:
2: Technisch wird es eine Weile dauern, bis diese ganzen Schiffe den Persischen Golf auch wieder verlassen können. Und die Frage von möglichen in der Straße ausgelegten Minen steht weiter im Raum. Da soll es eine internationale Marinemission geben, an der sich vermutlich auch die Europäer beteiligen. Also wir reden hier über Monate, die es dauern wird, bis eine Normalisierung eingekehrt ist.
1: Die Mehrheit der Menschen in Deutschland will strengere Alkoholgrenzen im Straßenverkehr. Das zeigt eine Umfrage für NTV. Knapp die Hälfte ist sogar für ein absolutes Alkoholverbot. Überall in Deutschland und in ganz Europa kontrolliert die Polizei diese Woche verstärkt Autofahrer auf Alkohol und Drogen. Flugreisende in der EU sollen künftig mehr Rechte und Transparenz bekommen. Das Europaparlament hat neuen Regeln zugestimmt, auf die sich die Mitgliedstaaten zuvor geeinigt hatten. Es bleibt bei der umstrittenen 3-Stunden-Grenze für Entschädigungen bei Verspätungen. Gleichzeitig sollen Flugtickets übersichtlicher werden, mit klar ausgewiesenen Zusatzkosten. Außerdem sollen Familien kostenlos Sitzplätze nebeneinander reservieren können. Eine große Mehrheit hält Bundeswirtschaftsministerin Reiche für eine Fehlbesetzung. In einer Forsa-Umfrage für RTL und Stern sagen das 3 von 4 Befragten. Selbst im eigenen Lager fehlt die Zustimmung. 2/3 der Unionsanhänger trauen ihr nicht zu, die wirtschaftlichen Herausforderungen Deutschlands zu bewältigen. Kaputte Anzeigen, Aufzüge oder auch Rolltreppen. An den Bahnhöfen in Deutschland gibt es einiges zu reparieren. Und da will die Deutsche Bahn jetzt einen Zahn zulegen. Sie startet ein neues Sofortprogramm. Künftig sollen mobile Handwerkerteams zum Einsatz kommen. Die Bahn nimmt dafür Millionen in die Hand.
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3: Mit KI-Support. Wolkig ist es gerade an vielen Ecken und aus Richtung Westen kommt Regen rein, der langsam weiterzieht und ab und zu auch mal mit einem Gewitter dabei ist. Im Laufe des Tages wird's Richtung Süden zwischendurch freundlicher. In der Mitte können am Nachmittag kräftige Gewitter zünden. Die Höchstwerte liegen bei 16 bis 29 Grad. Morgen weiter viele Wolken, immer mal Schauer, maximal bis 33 Grad.

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1: Lieber Hörer, sicher haben wir schon einmal einen Menschen gesehen, der durch den Alkohol gezeichnet war. Schon das Äußere deutet darauf hin. Und doch gibt es auch für diese Menschen Hoffnung. Unser Thema: Veränderung durch Gottes Kraft. Leider werden viele Menschen aus der Gesellschaft ausgegrenzt, die ihnen geholfen werden könnte und die sich nach echter Liebe sehnen. Oft gehen wir achtlos an ihnen vorüber oder wechseln manchmal die Straßenseite, wenn wir sie sehen. Das kann Angst vor Konfrontation sein, aber auch Angst, unser Image zu verlieren, wenn wir uns um solche Menschen kümmern. Schauen wir doch einmal das Leben des Sohnes Gottes an, wie er sich solchen Menschen gegenüber verhielt. Da rufen 10 aussätzige Männer um Hilfe. Aussatz war schrecklich, weil diese Menschen als unrein galten und ausgestoßen waren. Wechselte der Herr Jesu etwa die Straßenseite, wandte sich um und ging weiter? Lesen wir doch einmal in Lukas 17, Vers 12, was er tat. Ihm begegneten 10 aussätzige Männer, die von fern standen, und sie erhoben ihre Stimme und sprachen: Jesus, Meister, erbarme dich unser. Das ist eigentlich das Gleiche, was uns in unserer Gesellschaft jeden Tag begegnet. Überall sitzen oder stehen Menschen, die Hilfe brauchen. Wie nun hier der Sohn Gottes reagiert, ist nicht nur interessant, sondern für uns das Vorbild. Und als er sie sah, sprach er zu ihnen: Geht hin und zeigt euch den Priestern. Der Herr Jesus sah sie, das heißt, er blickte in ihre Richtung und drehte sich nicht auf die andere Seite. Er nahm Notiz von ihnen und hörte ihren Ruf. Damit eine Lebensveränderung stattfinden kann durch die Kraft Gottes, müssen Menschen die Möglichkeit haben, sich mitzuteilen. Andere hatten für diese unreinen Menschen keine Zeit. Ich bin sehr glücklich, dass es in unserem Land noch etliche Menschen gibt, die diesen Blick haben. Eine Arbeit, die viel Geduld, Liebe, aber auch Konsequenz erfordert. Es ist wichtig, solche Dienste finanziell zu unterstützen. Aber wie wäre es, wenn wir selbst einmal mit Hand anlegten? Ein Bruder vom Blauen Kreuz sagte mir kürzlich: Es gibt immer weniger Mitarbeiter, die sich um gestrandete Menschen kümmern. Die Mitarbeit im Blauen Kreuz, im Schwarzen Kreuz, wo es um die Gefangenenmission geht, oder im Weißen Kreuz, wo es um Hilfe für gestrandete Frauen geht, ist es so wichtig. Doch diese Dienste kann man nur tun, wenn man den Blick und die Bereitschaft zum Helfen hat, wie sie unser Herr Jesus hatte. Dazu braucht man Zeit, um die Hilferufe zu hören und einen Blick, um zu sehen, aus welcher Richtung diese Hilferufe kommen. Jesus spricht mit dem Aussätzigen und zeigt ihnen den Weg zur Hilfe. Natürlich war auch ihr Wollen gefragt, um das zu tun, was er ihnen sagte. Das ist wieder eine andere Sache. Wenn man den Menschen den Weg zur Hilfe zeigt und sie nicht wollen, kann man nur beten und ihnen wieder gut zureden. Doch bei unserem Gott gibt es keine hoffnungslosen Fälle. Mancher Mensch ist so heruntergekommen, dass er unter der Brücke schläft und durch Liebe und Gottes Kraft ein völlig neuer Mensch geworden ist. Es gehört natürlich Geduld und Liebe dazu, nach einem Rückfall nicht zu meinen, nun war alles umsonst. Da heißt es wieder neu zu beginnen. Wie viel Geduld hat Gott mit uns Menschen? Wenn Gott meinte, nun endlich mit uns sein Ziel erreicht zu haben, sitzen wir wieder im Dreck und rufen, Herr, vergib mir, erbarme dich meiner. Kennst du solche Situationen auch in deinem Leben, lieber Hörer? Vielleicht lassen wir uns einmal an unsere Gedankenwelt ändern. Du wolltest doch keine bösen und neidischen Gedanken über deine Nachbarn oder deine Glaubensgeschwister mehr haben. Und doch sind sie immer wieder da. Das ist solch eine Situation. Daran merken wir unsere Unvollkommenheit, aber auch die Geduld, die Gott mit uns hat. Wie Gott uns durch seine Kraft verändern will in das Bild seines Sohnes Jesu Christi, so brauchen auch wir Geduld mit unserem Nächsten. Das bedeutet aber auch mit den Augen des Herrn Jesus zu sehen. Die Menschen urteilen nach ihrem Äußeren, aber Gott beurteilt nach dem Inneren. Zugegeben, dass es uns oft an dem göttlichen Blick fehlt, den uns der Herr Jesus aber schenken kann. Ein anderes Beispiel aus dem Leben des Herrn Jesus ist Zachäus. In Lukas 19 wird uns berichtet, dass der Herr Jesus durch Jericho zog. Sicher ahnte kaum jemand, dass der Oberzöllner mit einem belasteten Gewissen auf den Baum kletterte, um Jesum zu sehen. Tat er das vielleicht aus Sensationslust oder Neugierde? Nein, sondern in seinem Herzen gab es eine Sehnsucht, die niemand kannte. Oder doch? Ja, Gott kennt unsere Herzen. Und weil der Herr Jesus genau wusste, warum der Zachäus auf den Baum gestiegen war und wie es dabei in seinem Herzen aussah, konnte er stehen bleiben. Der Sohn Gottes nimmt sich Zeit, bleibt wegen einem einzelnen Mann stehen und ruft ihn vom Baum herab. So ist Gott, weil er uns durch seine Kraft verändern will. Er wollte den Zachäus verändern und er will auch dich, lieber Hörer, verändern. Und dieser Oberzöllner sperrt sich nicht gegen den Herrn Jesus, sondern steigt gehorsam herunter und nimmt den Herrn Jesus in sein Haus auf. Er hatte ja gesagt, heute muss ich in dein Haus einkehren. Er nimmt ihn mit Freuden auf. In diesem Haus gab es eine totale Veränderung und Erneuerung. Die Folgen des Betruges wurden bereinigt und ein völlig neues Leben durch die Kraft Gottes begann in diesem Haus. Das blieb sicher nicht verborgen. Natürlich gab es auch Schwätzer, die sich mächtig darüber aufregten, dass der Herr Jesus in das Haus dieses Mannes einkehrte. Diese Schwätzer gibt es auch heute noch. Wisst ihr, was die sagen? Dieser Betrüger ist fromm geworden. Hör mir auf mit diesen Leuten. Andere werden sagen, mal sehen, wie lange er durchhält, bis er wieder anfängt, die Leute zu betrügen. Der Herr Jesus ließ sich durch solche Stimmen überhaupt nicht beeinflussen, weil er auch die Herzen dieser Schwätzer sehr gut kannte. Besonders diese selbstgerechten Menschen wollen gar nicht wahrhaben, dass die Kraft Gottes auch diese gestrandeten Menschen verändern kann. Das Wort Gottes und der Geist Gottes können allein Menschen verändern. Wir als Helfer können nur Wegweiser zu dem Herrn Jesus sein, aber verändern können wir keinen Menschen. Das ist Gottes Sache und dafür wollen wir sehr dankbar sein. Jemand hat es einmal so ausgedrückt: Der Mensch ist das veränderungsbedürftigste Geschöpf auf dieser Erde. Das Wort Gottes ist die einzige Medizin, die durch die Kraft des Heiligen Geistes Veränderung bewirkt und Lösungen schafft, die beständig wirksam sind. Auch als Christen sind wir noch keine fertigen Leute, sind auf diese göttliche Veränderung angewiesen. Der Herr will uns Menschen mehr und mehr in sein göttliches Bild umgestalten. Der Mensch wurde im Ebenbild Gottes geschaffen. Durch die Sünde hat er die Ebenbildlichkeit Gottes zum großen Teil verloren. Durch das neue Leben in der Wiedergeburt werden wir erneuert in das Bild dessen, der uns geschaffen hat. Das können wir im Kolosserbrief Kapitel 3 nachlesen. Was jeder Mensch braucht, ist die neue Geburt aus Gott. Das ist ein innerer Vorgang, der aber nach außen sichtbar wird, weil der Mensch dann die Früchte des neuen Lebens zur Entfaltung bringt. Nicht immer wird es sofort deutlich, aber Spuren des neuen Lebens werden irgendwo und irgendwann sichtbar. Wir wollen auch nicht den Mut verlieren, wenn wir von einer Veränderung im Leben nicht sofort etwas wahrnehmen. Manchmal ist es ein Prozess zwischen Fallen und Wiederaufstehen. Wir Menschen werden dann sofort ungeduldig und meinen, es habe ja doch keinen Sinn mit diesen Menschen. Denken wir noch einmal an unseren Herrn Jesus. Wie viel Geduld hatte er mit seinen Jüngern? Besonders Simon Petrus hatte die Geduld unseres Herrn auf eine harte Probe gestellt. Wer das Leben des Petrus studiert, sieht ein Stück seines eigenen Lebens. Hat der Herr Jesus ungeduldig dem Petrus Vorwürfe gemacht? Hier können wir ein Stück der göttlichen Seelsorge lernen. Fallen und aufstehen war die Geschichte dieses Jüngers. Und sein Herr hatte Geduld mit ihm. Und er hat Geduld mit dir und mir, lieber Hörer. Bitte haben wir Geduld auch mit unseren Mitmenschen und unseren Mitgeschwistern. Wir alle haben die göttliche Veränderung nötig. Manche Zweige muss der göttliche Weingärtner ausbrechen, damit die Frucht reifen kann. Und wer sein eigenes Leben im Spiegel Gottes betrachtet, ist vorsichtig damit, auf andere zu blicken. Ich bin so dankbar, dass wir solch einen geduldigen Herrn haben, der nicht müde wird, mit uns immer wieder neu zu beginnen. Wer durch die Gnade und Kraft Gottes diese Veränderung erfahren hat, kann auch anderen vergeben. Nicht einmal, nicht zweimal, sondern immer wieder. Ich weiß, wie schwer uns das fällt, aber der Blick in den Spiegel zeigt uns unser eigenes Leben. Und danach werden wir stille und sagen, Herr, habe Geduld auch mit mir. Die Seelsorge Gottes an unserem eigenen Herzen lehrt uns, auch anderen zu helfen, die Veränderung durch die Kraft des Heiligen Geistes zu erleben. Was unsere gesamte Menschheit braucht, ist diese neue Geburt aus Gott. Da werden Menschen, die von der Gesellschaft abgeschrieben sind, neue und brauchbare Menschen. Sie entwickeln Fähigkeiten, die wir nie für möglich gehalten hätten. Denn ist jemand in Christus, so ist er eine neue Kreatur. Das Alte ist vergangen. Siehe, alles ist neu geworden. Lasst uns beten. Unser himmlischer Vater, habe herzlichen Dank, dass du uns Menschen verändern willst, indem du neue Menschen aus uns machst. Danke für die Wiedergeburt durch den Heiligen Geist. Danke, dass es für dich keine hoffnungslosen Fälle gibt und du jeden Menschen gleich lieb hast. Gib uns Geduld mit den Menschen, die gestrandet sind und nicht mehr weiter wissen. Schenke Mitarbeiter in diesen Bereichen, die sich um solche Menschen mühen. Schenke uns das Empfinden für verlorene Menschen, wie du es hattest. Danke, Herr Jesus. Amen.
2: Liebe Zuhörer, in der Bibel wird oft von Wundern geredet. Kann man diesen Berichten glauben? Entspringt der Glaube an Wunder nicht dem unwissenschaftlichen Naturverständnis vergangener Zeiten? Ein liberaler Theologe sagte sogar, man kann nicht das elektrische Licht einschalten und gleichzeitig an Engel glauben. Die Frage über Wunder mündete bis in die Frage, gibt es überhaupt einen Gott? 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Ich wünsche Ihnen von Herzen den Frieden Gottes und seine Bewahrung in allen Situationen Ihres Lebens.

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1: Im Studio Colin Mock. Deutschland will sich besser gegen Cyberangriffe, Desinformation und Co. rüsten. Heute ist ein Abwehrzentrum gegen hybride Bedrohungen an den Start gegangen, also Kriegsführung nicht nur mit Raketen und Panzern, sondern zum Beispiel auch im Netz. In dem Zentrum vernetzen sich Polizei, Nachrichtendienste und andere Behörden, um schneller reagieren zu können. Bundesinnenminister Dobrindt sagt:
2: Unser Land befindet sich hier im Fadenkreuz fremder Mächte. Es geht natürlich darum, mit hybriden Angriffen die Bevölkerung zu verunsichern, den demokratischen Diskurs zu vergiften, Polarisierung zu fördern. Es geht schlichtweg darum, unser Land zu destabilisieren. Dagegen setzen wir uns zur Wehr.
1: Beim Abkommen zwischen den USA und dem Iran gibt es weiter viele Fragezeichen. US-Präsident Trump sagt, dass der Deal mittlerweile unterschrieben ist. Details sind aber immer noch kaum bekannt. So bleibt unklar, ob die Waffenruhe halten wird und unter welchen Bedingungen die Straße von Hormuz geöffnet werden kann. Überall in Deutschland kontrolliert die Polizei diese Woche verstärkt Autofahrer auf Alkohol und Drogen. Das Ganze ist Teil einer europaweiten Aktion. In einer aktuellen Umfrage für NTV wünscht sich eine Mehrheit strengere Alkoholgrenzen im Straßenverkehr. Viele sprechen sich da auch für ein absolutes Alkoholverbot aus, etwa am Steuer oder auch auf dem E-Scooter. ADAC-Sprecher Nils Horschig sagt:
3: Alkohol am Steuer ist ein absolutes No-Go. Wenn man Auto fährt, dann sollte man auf keinen Fall Alkohol anrühren, weil ja auch schon geringe Mengen Alkohol bei jedem anders wirken können, Reaktionswege verlängern können und auch sich einfach negativ auf das Fahrverhalten, auf das Risikoempfinden auswirken können.
1: Eine große Mehrheit hält Bundeswirtschaftsministerin Reiche für eine Fehlbesetzung. In einer Forsa-Umfrage für RTL und Stern sagen das 3 von 4 Befragten. Selbst im eigenen Lager fehlt die Zustimmung. 2/3 der Unionsanhänger trauen ihr nicht zu, die wirtschaftlichen Herausforderungen Deutschlands zu bewältigen. Die Deutsche Bahn will mehr Tempo machen, wenn an Bahnhöfen etwas kaputt ist. Dafür sollen künftig mobile Handwerkerteams zum Einsatz kommen. Aktuell schickt die Bahn auch schon mehr Reinigungsteams in Bahnhöfe und Züge. Und es sind mehr Sicherheitskräfte unterwegs.
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4: Mit KI-Support. Viele Wolken sind gerade am Himmel. Im Süden blinzelt zwischendurch auch mal die Sonne durch. Von Westen kommt Regen rein und zieht weiter. Und am frühen Nachmittag kann es in der Mitte auch mal ordentlich krachen mit Gewittern. Dazu wird's ziemlich warm mit Höchstwerten zwischen 16 und 29 Grad. Morgen im Südwesten meist sonnig und trocken, sonst mehr Wolken und ab und zu Regen, maximal bis 33 Grad.

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1: Versuchung, kommt sie von Gott? Jedes Jahr zweimal gibt es Zeugnisse für unsere Kinder in der Schule. Muss das sein? Bevor es aber diese Zeugnisse gibt, müssen Klassenarbeiten geschrieben werden, in Mathe, Deutsch, Physik und anderen Fächern. Muss das sein? Wenn ich nun einen Lehrer fragen würde, so bekäme ich bestimmt die Antwort: Ja, natürlich. Wie soll ich einen Schüler nach seiner Leistung beurteilen, wenn ich nicht vorher Klassenarbeit schreiben lasse? Erst dann sehe ich die Leistung des Schülers, kann ihn beurteilen und ihm sein Zeugnis ausstellen und ihn daraufhin versetzen. Vielleicht hast du, lieber Hörer, es auch schon manchmal erlebt, dass alles so gut lief in deinem Leben. Es klappte wunderbar. Du hattest Arbeit, ein gutes Auskommen, deiner Frau und deinen Kindern ging es gut, doch plötzlich, ganz unerwartet, kamen Krankheit oder Arbeitslosigkeit, Probleme in deiner Familie, ein Unfall mit deinem Auto oder irgendetwas anderes. Und du sagtest dir, muss das denn sein? Es lief doch alles so gut. Manchmal fragen wir uns, besonders bei längerer Krankheit, was habe ich falsch gemacht? Warum bestraft mich Gott? Muss das sein? Ja, Versuchungen müssen sein, wenn wir Christen sind. Wir müssen versucht werden, auch um uns selbst kennenzulernen. Gerade in solchen Situationen, wo Schwierigkeiten, Prüfungen, Anfechtungen auf uns zukommen, können wir zeigen, dass wir es mit unserem Glauben ernst meinen. Da können wir beweisen, dass wir Gott über alles lieben, dass wir ihm treu sind. Genauso wie unsere Kinder in der Schule Klassenarbeiten schreiben müssen, kommen auch wir in solche Prüfungen und Versuchungen. Sogar Jesus, der Sohn Gottes, musste in solchen Versuchungen hinein. Ich lese aus Matthäus 4, Vers 1. Dann wurde Jesus von dem Geist in die Wüste hinaufgeführt, um von dem Teufel versucht zu werden. Jesus wurde vom Geist in die Wüste geführt, um versucht zu werden. Welcher Geist war das, der ihn in die Versuchung führte? Es war der Heilige Geist. Ja, Gott selbst stand dahinter. Es war sein Wille, dass Jesus Christus, sein Sohn, in Versuchung geführt wurde. So ist es auch bei uns. Gott lässt es zu, dass seine Kinder in Prüfungen, Versuchungen, Schwierigkeiten hineinkommen. Doch unser Trost ist, dass wir wissen, dass wir nicht über unser Vermögen versucht werden. In 1. Korinther 10, Vers 13 lesen wir: Bisher hat euch nur menschliche Versuchung getroffen, aber Gott ist treu, der euch nicht versuchen lässt über eure Kraft, sondern macht, dass die Versuchung so ein Ende nimmt, dass ihr es ertragen könnt. Weil unser Verkehrsamt über den Verkehr und die Straßen wacht, deswegen steht bei den kleinen Brücken ein Schild, das lautet: bis 3,5 Tonnen. Ingenieure haben festgestellt, dass die Brücke nicht mehr als 3,5 Tonnen tragen kann. Deshalb wurde das Schild angebracht, damit die Brücke nicht überbelastet wird und keine schwereren Lastwagen darüber fahren. So wacht auch Gott über uns, dass die Versuchungen nicht über unsere Tragkraft hinausgehen. Er weiß genau, was wir tragen können und

nicht gefasst ist, sowieso kaputt ist, da kommt dann auch noch der Teufel und versucht einen. Ja, auch Satan kennt unser Leben. Er weiß um unsere Schwachstellen und er sucht uns da anzugreifen, wo wir am meisten verwundbar sind. Und der Versucher trat zu ihm, Jesus, hin und sprach, wenn du Gottes Sohn bist, so sprich, dass diese Steine Brot werden. Matthäus 4, Vers 3. Mit dieser Frage beginnt der Teufel. So war es auch damals im Garten Eden bei Adam und Eva. Die Schlange sprach damals zu Eva, ja, sollte Gott gesagt haben, ihr sollt nicht essen von allen Bäumen im Garten? 1. Mose 3, Vers 1. Satan stellt Gottes Aussage in Frage. Das ist seine Taktik bis heute. Darum sollten wir da gleich hellhörig werden, wo Gottes Wort in Frage gestellt wird. Die Bibel ist Gottes inspiriertes Wort, von 1. Mose 1 bis Offenbarung 22. Wir haben nicht das Recht, etwas hinzuzufügen oder etwas wegzutun. Wir haben auch nicht das Recht, etwas in Frage zu stellen. Ich möchte mit dem Psalmisten sagen, denn des Herrn Wort ist wahrhaftig, und was er zusagt, das hält er gewiss. Der Herr Jesus hat es bestätigt, als er sagte in Matthäus 24, 35, Himmel und Erde werden vergehen, aber meine Worte werden nicht vergehen. Und wir sollen uns daran halten. Wie aber verhält man sich in Versuchungen? Was macht man, wenn einem die Wellen über dem Kopf zusammenschlagen? Was hat der Herr Jesus getan? Wie ist er dem Teufel gegenübergetreten? Wie hat er es geschafft, Satan zu widerstehen? In Matthäus 4, Vers 4 lesen wir, er aber antwortete und sprach, es steht geschrieben, der Mensch lebt nicht vom Brot allein, sondern von einem jeden Wort, das aus dem Munde Gottes geht. Der Herr Jesus widerstand dem Teufel mit dem Wort Gottes. Er bestand die Versuchung, indem er sich auf das Wort der Bibel bezog. Nicht durch Diskutieren, nicht indem er zurückwich, nein, indem er dem Teufel antwortete mit dem Wort Gottes, bestand er die Versuchung. Die Bibel rettet Leben. Das war die Überschrift eines Artikels in einer amerikanischen Zeitung. Was war geschehen? Ein Amerikaner, der schon lange Zeit in einem Hotel als Pförtner angestellt war, trug immer ein Neues Testament in seiner Westentasche. Wenn es nachts ruhig war und er Zeit hatte, zog er sein Testament aus der Tasche und las darin. Eines Abends, der letzte Gast des Hotels war soeben auf sein Zimmer gegangen, stürmte ein Verrückter durch die Eingangstür ins Hotel. Der Pförtner ging auf ihn zu, um ihn aufzuhalten. Da zog dieser seinen Revolver, schoss auf den Pförtner und verschwand, so schnell wie er kam, in der Dunkelheit. Wie immer hatte der Pförtner auch an diesem Tag sein Neues Testament in der Westentasche. Der gezielte Schuss, der sein Herz treffen sollte, blieb in den Seiten des Neuen Testamentes stecken und konnte ihn nicht einmal verwunden. So wie der Pförtner die Bibel, die er bei sich trug, schützte, schützt auch uns das Wort Gottes. Gerade in Anfechtungen und Versuchungen, gerade in schwierigen Zeiten, gibt uns das Wort Gottes Stärke, Hilfe, Trost, Mut, Kraft und hilft uns, den Feind zu überwinden. Der Herr Jesus hat die Versuchung Satans mit und durch das Wort Gottes bestanden. Er hat uns ein Beispiel gegeben, damit auch wir solche Versuchungen mit und durch das Wort Gottes bestehen können. Vom Brot allein kann niemand leben. Leben kann man nur, wer Gottes Wort aufnimmt und befolgt. Es genügt nicht, wenn du deine Bibel im Schrank stehen hast. Da kannst dir wenig helfen. Ich freue mich immer, wenn ich in ein Haus komme und die Bibel liegt auf dem Tisch oder auf dem Schrank griffbereit. Oft sehe ich bei Leuten, dass ihre Bibel in Gebrauch ist, dass darin gelesen wird, dass geforscht wird, wenn sie nach Jahren nicht mehr so neu aussieht. Wir sollten das Wort Gottes nicht nur auf dem Schrank, auf dem Tisch, nicht nur in den Händen haben, sondern im Herzen. Wir sollten es studieren, lesen und wiederlesen

und manche Verse auswendig lernen. Der Herr Jesus konnte damals, als er in der Wüste war, nicht erst nach Hause gehen, die Bibel aus dem Regal holen und dann daraus vorlesen. Der Herr Jesus kannte das Wort Gottes. Er hatte es gelernt und hatte es zur rechten Zeit parat. 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Schon vielen Menschen sind diese Kurse zum großen Segen geworden. Versuchungen müssen sein. Dabei können wir uns selbst kennenlernen und bezeugen, dass wir es mit unserer Jesus-Nachfolge ernst meinen. Gott lässt es zu, aber er wacht auch darüber, dass es nicht unsere Kraft übersteigt. Wie aber verhält man sich in Versuchungen? Es steht geschrieben, erwiderte der Herr Jesus dem Versucher. Das Wort Gottes ist unsere Waffe. Damit können wir dem Teufel widerstehen und ihn überwinden. Lieber Vater im Himmel, du machst, dass die Versuchung unsere Kraft nicht übersteigt. Hilf uns, dass wir dein Wort in unserem Herzen bewahren, damit wir in der Versuchung stark sind und zu überwinden werden. Bitte hilf jetzt einem jeden meiner lieben Hörer, der gerade jetzt in großer Versuchung steht. Hilf und stärke ihn, dass er sich auf dein Wort verlässt und diese Versuchung besteht. Amen.

Liebe Zuhörer, wir leben in einer unsicheren Welt. Es gibt nur eins, was wirklich sicher ist. Jeder von uns wird einmal sterben. Aber was kommt danach? Die meisten Menschen möchten einmal in den Himmel kommen. Was immer sie sich auch darunter vorstellen. Deswegen ist es eine interessante Frage: Wie komme ich denn in den Himmel? Was immer wir uns auch ausdenken oder hoffen, es zählt nur das, was Gott uns durch die Bibel sagt. Schließlich ist der Himmel sein Wohnort. 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Ich wünsche Ihnen von Herzen den Frieden Gottes und seine Bewahrung in allen Situationen Ihres Lebens.

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1: Im Studio Colin Mock. Deutschland will sich besser gegen Cyberangriffe, Desinformation und Co. rüsten. Heute ist ein Abwehrzentrum gegen hybride Bedrohungen an den Start gegangen, also Kriegsführung nicht nur mit Raketen und Panzern, sondern zum Beispiel auch im Netz. In dem Zentrum vernetzen sich Polizei, Nachrichtendienste und andere Behörden, um schneller reagieren zu können. Bundesinnenminister Dobrindt sagt:
2: Unser Land befindet sich hier im Fadenkreuz fremder Mächte. Es geht natürlich darum, mit hybriden Angriffen die Bevölkerung zu verunsichern, den demokratischen Diskurs zu vergiften, Polarisierung zu fördern. Es geht schlichtweg darum, unser Land zu destabilisieren. Dagegen setzen wir uns zur Wehr.
1: Beim Abkommen zwischen den USA und dem Iran gibt es weiter viele Fragezeichen. US-Präsident Trump sagt, dass der Deal mittlerweile unterschrieben ist. Details sind aber immer noch kaum bekannt. So bleibt unklar, ob die Waffenruhe halten wird und unter welchen Bedingungen die Straße von Hormuz geöffnet werden kann. Überall in Deutschland kontrolliert die Polizei diese Woche verstärkt Autofahrer auf Alkohol und Drogen. Das Ganze ist Teil einer europaweiten Aktion. In einer aktuellen Umfrage für NTV wünscht sich eine Mehrheit strengere Alkoholgrenzen im Straßenverkehr. Viele sprechen sich da auch für ein absolutes Alkoholverbot aus, etwa am Steuer oder auch auf dem E-Scooter. ADAC-Sprecher Nils Horschig sagt:
3: Alkohol am Steuer ist ein absolutes No-Go. Wenn man Auto fährt, dann sollte man auf keinen Fall Alkohol anrühren, weil ja auch schon geringe Mengen Alkohol bei jedem anders wirken können, Reaktionswege verlängern können und auch sich einfach negativ auf das Fahrverhalten, auf das Risikoempfinden auswirken können.
1: Eine große Mehrheit hält Bundeswirtschaftsministerin Reiche für eine Fehlbesetzung. In einer Forsa-Umfrage für RTL und Stern sagen das 3 von 4 Befragten. Selbst im eigenen Lager fehlt die Zustimmung. 2/3 der Unionsanhänger trauen ihr nicht zu, die wirtschaftlichen Herausforderungen Deutschlands zu bewältigen. Die Deutsche Bahn will mehr Tempo machen, wenn an Bahnhöfen etwas kaputt ist. Dafür sollen künftig mobile Handwerkerteams zum Einsatz kommen. Aktuell schickt die Bahn auch schon mehr Reinigungsteams in Bahnhöfe und Züge. Und es sind mehr Sicherheitskräfte unterwegs.
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4: Mit KI-Support. Viele Wolken sind gerade am Himmel. Im Süden blinzelt zwischendurch auch mal die Sonne durch. Von Westen kommt Regen rein und zieht weiter. Und am frühen Nachmittag kann es in der Mitte auch mal ordentlich krachen mit Gewittern. Dazu wird's ziemlich warm mit Höchstwerten zwischen 16 und 29 Grad. Morgen im Südwesten meist sonnig und trocken, sonst mehr Wolken und ab und zu Regen, maximal bis 33 Grad.

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1: Liebe Hörerinnen, liebe Hörer, im Psalm 149, Vers 1 fordert uns die Bibel auf, singet dem Herrn ein neues Lied. Die Gemeinde der Heiligen soll ihn loben. Aber bei all dem Elend, den Schwierigkeiten, Krankheiten, bei den Problemen, die ich habe, soll ich singen, mag vielleicht mancher von uns fragen. Singet dem Herrn ein neues Lied. Es gibt zwei verschiedene Chöre unter uns. Der eine Chor singt das alte Lied, der andere Chor singt das neue Lied. Auch als ich letztes Jahr in Afrika war, hörte ich diese zwei Chöre singen. Der eine Chor singt das alte Lied, das lautet so ähnlich. Ach, wie geht es mir so schlecht. Ich glaube, jetzt fangen die Schmerzen wieder an. Heute hat mir das Essen gar nicht geschmeckt. Morgen früh muss ich wieder so früh aufstehen. Und dann die Schule. Ach, die Arbeit ist so eintönig. Und der Chef ist so unmöglich. Das Wetter setzt mir so zu. Schon wieder ist es so heiß oder so kalt. Der Lohn ist einfach zu wenig. Meine Rente ist zu klein. Die Frau Meier hat mich heute auch nicht gegrüßt. Der Herr Bauer, glaube ich, mag mich nicht. Ich weiß nicht, wie es weitergehen wird und so weiter. Das ist der Chor der Unzufriedenen, der Undankbaren, der Meckerer. Die Israeliten waren auf der Wüstenwanderung auch mit in diesem Chor. Sie sangen auch das alte Lied. Ach, wären wir doch lieber in Ägypten geblieben. Da gab es Fleisch und Gemüse, hier jeden Tag nur dieses Manna. Und wir stimmen oft in dasselbe Lied ein. Ach, was war das früher so schön? Was haben wir es als Kinder schön gehabt? Auch ohne Fernseher, kein Internet, kein Handy. Da war noch Zucht und Ordnung, aber heute? Unsere Eltern haben uns erzogen, da gab es sowas nicht. Und in unserer Gemeinde war Zucht und Ordnung. Dann gibt man, wie auch die Israeliten, den anderen noch die Schuld. Mose, warum hast du uns da rausgeführt? Es wäre besser gewesen, in Ägypten zu sterben. Und wir sagen heute, wenn das alles nicht gekommen wäre, ja, dann wäre alles anders heute. Hätte doch mein Vater, wäre doch meine Mutter, hätte ich doch bloß eine größere Rente, hätte ich doch einen anderen Mann, eine andere Frau. Das ist das alte Lied, das Klagelied, und es lässt sich so leicht singen. Das ist ein ganz großer Chor. Man braucht sich gar nicht anzustrengen. Es kommt fast von selbst über die Lippen. Manchmal wird man einfach mitgerissen. Was bringt uns dieses Klagelied eigentlich? Es zieht mich meist runter. Ich sehe alles noch schwärzer als vorher. Ja, ich kann mich vielleicht trösten. Anderen geht es auch so. Habe ich dadurch den anderen ermutigt? Nein. Habe ich ihn auf Gott hingewiesen, der helfen kann? Nein. Habe ich Gott Ehre gemacht? Nein. Habe ich die Dinge verändert? Nein. Gott meint es gut mit uns. Darum will er uns raushelfen aus dem alten Chor der Klagelieder. Gott fordert uns auf, ein neues Lied zu singen. Singet dem Herrn ein neues Lied. Die Gemeinde der Heiligen soll ihn loben. Gott will unseren Blick in eine andere Richtung lenken. Er will, dass wir auf ihn schauen, nicht nur auf die Probleme. Bei ihm sehen die Dinge anders aus. Wenn wir ein besticktes Sofakissen betrachten, sehen wir oben das schöne Muster der Stickerei. Aber auf der unteren Seite laufen meist die Fäden kreuz und quer durcheinander. So sehen auch wir meist die Dinge, die in unserem Leben und um uns herum geschehen. Kreuz und quer sehe ich oft mein Leben. Gott aber sieht es von oben. Und da ist ein Muster zu sehen, ein Plan und ein Ziel, wohin das alles führt. Gott steht über unseren Problemen, Sorgen, Nöten, Schwierigkeiten und Ängsten. Er schaut nicht weg. Er sieht das alles. Er hat den Überblick. Er schaute auch nicht weg, als Daniel in die Löwengrube geworfen wurde. Nein, er war mit ihm in der Löwengrube. Und am nächsten Tag ließ man ihn herausholen, da war keine Verletzung an ihm. So, lieber Hörer, ist der Herr auch mit dir, wenn du dein Leben ihm anvertraut hast. Er ist mit dir in der Not und führt dich hindurch und holt dich heraus. Vertraue ihm. Er war mit Josef in Ägypten selbst im Gefängnis. 1. Mose 39, 23 lesen wir, der Amtmann über das Gefängnis kümmerte sich um nichts, denn der Herr war mit Josef. Und was er tat, dazu gab der Herr Glück. Josef sang nicht das alte Lied, ach, meine Brüder haben mich immer gehasst, die Bösen haben mich verkauft, wenn die wüssten, was sie mir angetan haben, wenn die wüssten, wie schlecht es mir hier geht. Kein Wort werde ich mit denen reden, die werden schon mal sehen. Josef sang das neue Lied, selbst im Gefängnis. Er vergab seinen Brüdern von ganzem Herzen. Er hielt nicht am Alten fest, sondern hielt sich an das Wort aus Römer 12, Vers 19. Rächt euch nicht selbst, meine Lieben, sondern geht Raum dem Zorn Gottes. Denn es steht geschrieben, die Rache ist mein. Ich will vergelten, spricht der Herr. Wir dürfen alle Ungerechtigkeit an Gott abgeben. Er wird vergelten und seine Vergeltung wird gerecht sein. Gott fordert uns auf, das neue Lied zu singen. In unserem Text heißt es, Israel freue sich seines Schöpfers. Wir sollen Gott loben für seine Schöpfung. Dazu hat Paul Gerhardt, der Liederdichter, auch seine Frau aufgefordert, die depressiv war, indem er ihr das Lied dichtete, »Geh aus, mein Herz, und suche Freud in dieser schönen Sommerszeit an deines Gottesgaben. Schau an, schau, schau auf etwas anderes, die Bäume, die Sträucher, Blumen. Israel freue sich seines Schöpfers.« Unser Land freue sich seines Schöpfers. Meine Stadt freue sich ihres Schöpfers. Ich will mich freuen meines Schöpfers. Er, unser Gott, ist der Schöpfer und Erhalter dieser Welt. Er hat seine Hand nicht abgezogen von uns. Nein, er hat uns lieb, auch wenn wir nicht alles verstehen, was in dieser Welt geschieht. Er meint es gut mit uns, auch wenn es mir nicht immer gut geht. Gott fordert uns auf, das neue Lied zu singen. Die Kinder Zions seien fröhlich über ihren König, lautet unser Text. Das war in der Zeit des Alten Testamentes. Heute möchte ich es so ausdrücken. Die Gemeinde Jesus sei fröhlich über ihren Heiland. Die Erretteten seien fröhlich über ihren Erretter, Jesus Christus. Die Kinder Gottes seien fröhlich über ihren Gott und Vater, der sie versorgt. Elisabeth Eby hat dieses Lied gedichtet. Gott ist noch auf dem Plan und alles ist ihm untertan. Wenn Nacht uns bedecket und Satan uns schrecket, so stimmen wir siegesfroh an. Gott ist noch auf dem Plan. Gott sitzt immer noch im Regiment. Mag es drunter und drüber gehen in dieser Welt, in unserem Land, in deiner Familie oder in deinem eigenen Leben. Im Psalm 98, Vers 1 heißt es, singet dem Herrn ein neues Lied, denn er tut Wunder. Vertraue ihm, lieber Hörer, er kann und will auch bei dir eingreifen und Wunder tun. In Vers 4 lesen wir, denn der Herr hat Wohlgefallen an seinem Volk. Mancher von uns war vielleicht nicht gewollt von den Eltern. Nicht beliebt bei seinem Lehrer, nicht beliebt am Arbeitsplatz, nicht angenommen von seinen Schwiegereltern, abgelehnt von der Verwandtschaft. Nie sagte der Mann, ich liebe dich. Nie sagte die Frau, ich bin stolz auf dich. Nie sagten die Eltern, du bist ein liebes Kind. Nie sagten die Kinder, ihr seid gute Eltern. Nie sagte der Chef, sie machen ihre Arbeit gut. Der Herr aber sagt, ich habe Wohlgefallen an meinem Volk, denn der Herr hat sein Volk lieb. Gott mag uns, er hat uns lieb. Römer 5, Vers 8 lautet, dass Christus für uns gestorben ist, als wir noch Sünder waren. Er mag uns, hat uns als Person lieb und wir sind ihm ganz wertvoll. Er liebt nicht immer unsere Handlungen, doch er kann Person und Taten auseinanderhalten. Und uns als Person liebt er total. Die Heiligen sollen fröhlich sein und preisen und rühmen auf ihren Lagern, lesen wir weiter in unserem Psalm. Wenn wir nachts nicht schlafen können, ist das die Medizin, das neue Lied zu singen. Anstatt dass wir uns hin und her wälzen im Bett, ist es besser, wir fangen an, dem Herrn zu danken und ihn zu loben. Da kommen einem Lieder und Bibelverse, die man auswendig gelernt hat, zugute. Wie oft habe ich Lieder gesungen, als ich nicht schlafen konnte? Wie oft habe ich in schwierigen Situationen Lieder gesungen? Ich erinnere mich an einen Flug von Paris nach Nizza. Wir kamen in ein Unwetter und dachten, das Flugzeug würde jeden Moment abstürzen. Da hat mir das Lied »Stark ist meines Jesu Hand« geholfen und mir Mut gegeben. Wir sind aufgefordert, das neue Lied zu singen, nämlich unseren Gott zu loben. Wir haben allen Grund dazu, denn wir haben einen lebendigen Gott. Er ist unser Schöpfer. In Jesus Christus ist er unser Heiland, der uns errettet hat. Und er ist unser Vater, der für uns seine Kinder sorgt. Selbst im größten Chaos, in den schwierigsten Lagen, lieber Hörer, sing das neue Lied und vertraue ihm, er bringt dich durch. Ich möchte noch beten. Lieber Vater im Himmel, danke, dass du über allem stehst. Dir dürfen wir vertrauen. Hilf, nicht in das alte Lied des Klagens einzustimmen, sondern in das neue Lied des Glaubens und des Vertrauens. Segne bitte jetzt jeden meiner Hörer.

0: Liebe Zuhörer, danke, dass Sie sich die Zeit genommen haben, um der Sendung zuzuhören. Wir leben in einer Zeit, in der immer mehr Menschen Hilfe suchen und sie nicht finden. Hilfe in Depressionen, Schwermut oder innere Mutlosigkeit. Oft wird solch geplagten Menschen als einziger Ausweg der Gang zur Psychoanalyse gewiesen, wo man sich seelisch entblößen muss, um in endlosen Gesprächen an die Wurzel des Übels zu gelangen. Und was ist dann die Lösung? Häufig wird nach den Schuldigen gesucht und in den bösen Eltern, in den verworrenen Umständen des Lebens oder verständnislosem Ehepartner gefunden. Gerne würden wir Ihnen zeigen, was die Bibel, Gottes Wort, zu diesen Problemen sagt. Gott will Ihnen nur allzu gern helfen, weil er Sie einfach liebt. 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Ich wünsche Ihnen von Herzen den Frieden Gottes und seine Bewahrung in allen Situationen Ihres Lebens.
1: Wenn Sie möchten, dürfen Sie jetzt mitbeten. Vater unser im Himmel, geheiligt werde dein Name, dein Reich komme, dein Wille geschehe, wie im Himmel, so auf Erden. Unser tägliches Brot gib uns heute und vergib uns unsere Schuld, wie auch wir vergeben unseren Schuldigern. Und führe uns nicht in Versuchung, sondern erlöse uns von dem Bösen. Denn dein ist das Reich und die Kraft und die Herrlichkeit in Ewigkeit. Amen.

0: Wenn Sie möchten, dürfen Sie jetzt mitbeten. Vater unser im Himmel, geheiligt werde dein Name, dein Reich komme, dein Wille geschehe, wie im Himmel, so auf Erden. Unser tägliches Brot gib uns heute und vergib uns unsere Schuld, wie auch wir vergeben unseren Schuldigern. Und führe uns nicht in Versuchung, sondern erlöse uns von dem Bösen. Denn dein ist das Reich und die Kraft und die Herrlichkeit in Ewigkeit. Amen.
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2: Wir können alles, außer Hochdeutsch. Mit diesem eingängigen Slogan hat sich das Land Baden-Württemberg eindrücklich bekannt gemacht. Muss ich so auch ein Wort von Paulus verstehen, wenn er sagt, ich vermag alles? Ist das möglicherweise ein Slogan, der ihn zum Alleskönner macht? Nun, diese Aussage steht nicht allein da. Lassen Sie mich den Zusammenhang aus Philipper 4, Vers 10 bis 13 lesen. Ich bin aber hoch erfreut in dem Herrn, dass ihr wieder eifrig geworden seid, für mich zu sorgen. Ihr wart zwar immer darauf bedacht, aber die Zeit hat's nicht zugelassen. Ich sage das nicht, weil ich Mangel leide, denn ich habe gelernt, mir genügen zu lassen, wie's mir auch geht. Ich kann niedrig sein und kann hoch sein. Mir ist alles und jedes vertraut, beides satt sein und hungern, beides Überfluss haben und Mangel leiden. Ich vermag alles durch den, der mich mächtig macht. Liebe Hörer, es ist klar, wen er meint. Jesus Christus macht ihn dazu mächtig, gibt ihm die dazu nötige Kraft. Paulus kann das so sagen und bekennen. Und er sagt auch, warum. Er hat es gelernt. Manchmal wünschten wir uns, dass alles Gute mit einem Schlag da wäre, vielleicht durch ein besonderes Erlebnis. Doch das ist nicht so. Manches müssen wir erst lernen. Und der Lernprozess braucht seine Zeit. Wir sind es gewohnt, dass wir in der Schule lernen, indem wir Wissen ansammeln und wiederholen, damit wir es für Prüfungen und für den Beruf zur Verfügung haben. Nur was Paulus hier beschreibt, ist eine andere Art des Lernens. Es ist das Lernen durch Erfahrung. Ich habe gelernt, mir genügen zu lassen, wie es mir auch geht. Liebe Hörer, eine gesunde Genügsamkeit lernen wir nur durch Erfahrung. Deshalb ist es so wichtig, sich für diesen Lernprozess jetzt zu entscheiden und nicht erst dann, wenn die Not uns dazu zwingt. Wir meinen oft, dass es nur zu lernen gilt, mit Schwerem richtig umzugehen. Nein, wir müssen ebenso lernen, mit dem Guten und Angenehmen richtig umzugehen. Paulus gebraucht hier ein Wort für Genügsamkeit, das wir auch kennen. Es ist das Wort autark. Dies war ein beliebter Begriff für die stoischen Philosophen. Sie brauchten es im Sinne der Selbstgenügsamkeit. Im Vertrauen auf ihre inneren Möglichkeiten sahen sie sich unabhängig von anderen, waren zufrieden in sich selbst, so dass sie keine anderen brauchten. Das erreichten sie auch dadurch, dass sie sich Wünsche und Gefühle, wie auch die Trauer über Verlust, versagten. Ganz anders Paulus. Auch er ist autark, doch er ist dabei abhängig von Jesus Christus, seinem Herrn. Er macht dabei die beglückende Erfahrung, dass gerade die Abhängigkeit von Jesus ihn unabhängig macht. Der große Unterschied zu den Philosophen allerdings ist, er ist lebendig. Er äußert seine Wünsche und Sehnsüchte, er kann seiner Freude und Traurigkeit Ausdruck geben. Er ist fähig zu echten, tiefgehenden Beziehungen. Kurzum, er lebt in vollen Zügen. Lassen Sie uns etwas auf die Spur seines Geheimnisses kommen. Das erste Lernfeld ist, ich vermag genau da zu sein, wo ich bin. Paulus schreibt, ich habe gelernt, mich darin zu begnügen, worin ich bin. Liebe Hörer, wir müssen lernen, uns nicht mit anderen zu vergleichen. Es wird immer welche geben, die mehr verdienen als wir, mehr Möglichkeiten haben, erfolgreicher sind oder weniger Probleme haben. Wer vergleicht, wird nie genügsam werden. Wer allerdings auf Christus schaut und damit sich vom himmlischen Vater versorgt weiß, kann zur Ruhe kommen. Nicht nur das Vergleichen macht uns das Leben schwer, sondern auch das, wenn wir uns nicht versöhnen können mit dem, was aktuell ist. Wir können nicht davonlaufen oder unsere Augen vor der Realität verschließen. Wir täuschen uns, wenn wir sagen, wenn ich doch nur, wenn ich erst einmal, wenn ich nur dort wäre. Jesus Christus ist der Herr in gerade der jetzigen Situation. Sonst wäre er nicht der Herr. Genau darin muss es sich zeigen. Ich vermag alles durch den, der mich mächtig macht, Christus. Kommen wir zu einem zweiten Lernfeld. Ich vermag mich, den Veränderungen anzupassen. Paulus schreibt, ich kann niedrig sein und kann hoch sein, mir ist alles und jedes vertraut. Beides, satt sein und hungern, beides, Überfluss haben und Mangel leiden. Es klingt lapidar, aber ist trotzdem wahr. Nichts ist sicher im Leben, außer Veränderung. Unsere Lebensverhältnisse und Familienverhältnisse ändern sich. Wir kennen Veränderungen im finanziellen Bereich und im Beruf. Auch unser Körper verändert sich mit den Jahren. Wir müssen uns in einem gesunden Sinne anpassen, wenn das Leben gelingen soll. Paulus spricht hier von Mangel und Überfluss. Es ist eine Kunst, recht damit umzugehen. Schon Agur schreibt in Sprüche 30, Vers 8 und 9, »Mein Gott, lass mich weder arm noch reich sein. Gib mir nur, was ich zum Leben brauche. Habe ich zu viel, so sage ich vielleicht, wozu brauche ich Gott? Habe ich zu wenig, so fange ich vielleicht an zu stehlen und bringe deinen Namen in Verruf. Was Reiche und Arme miteinander verbindet, ist, dass sie sich beide mit Geld beschäftigen, und zwar meistens in einer ungesunden Weise. Armut kann zu Unrecht, aber auch zu Bitterkeit führen. Dagegen kann Reichtum zu falscher Sicherheit und Überheblichkeit führen. Sowohl das eine wie das andere wird die Seele verderben. Paulus kann jetzt genießen, ohne dass dadurch seine Seele gefährdet ist. Dankbar genießen einerseits und souverän verzichten andererseits. Das vermag ich durch den, der mich mächtig macht, Christus. Ein drittes Lernfeld. Ich vermag das Geschenk aus der Hand Gottes zu nehmen. Paulus schreibt, ich bin aber hoch erfreut in dem Herrn, dass ihr wieder eifrig geworden seid, für mich zu sorgen. Ihr wart zwar immer darauf bedacht, aber die Zeit hat's nicht zugelassen. Viele Menschen tun sich schwer, Geschenke anzunehmen. Paulus tut sich nicht schwer, er ist vielmehr hoch erfreut. Allerdings hoch erfreut in dem Herrn, denn er weiß, mein Herr versorgt mich. Und wenn es die Philipper sind, die ihn unterstützen, so nimmt er es doch als ein Geschenk von seinem Herrn. Diese Erfahrung stellt sich allerdings nur ein, wenn man offen ist für die Überraschungen Gottes. Dann kann man sich freuen ohne angezogene Handbremse. Wie wohltuend, wie schön ist das. Gerade dann, wenn die äußeren Umstände noch nicht ideal sind, wie etwa bei Paulus, der trotz der Fülle, die er erhalten hat, noch weiterhin im Gefängnis sitzt. Seine Freude bezieht sich eben nicht nur auf das Geschenk, sondern bezieht sich ebenso auf das, was es zum Ausdruck bringt. Denn die Philipper sind wieder aufgeblüht, so wörtlich. Eine Gemeinde, die gibt, blüht auf und erlebt so eine belebende Entwicklung. Sie erhalten eine gute Frucht, denn wer in Gottes Reich investiert, gewinnt selbst auch immer. Wenn Gott etwas im Herzen eines Menschen berührt und anregt, dann gewinnen alle. Ist das nicht wunderbar? Schauen wir uns jetzt noch ein viertes, letztes Lernfeld an. Ich vermag aus der Kraft Christi zu leben. Das ist nun der Kernsatz. Ich vermag alles durch den, der mich mächtig macht. Es ist eben nicht eine natürliche innere Kraft oder die Seelenruhe in mir, die mir das ermöglicht. Auch wenn das heute wieder neu propagiert wird, als lägen alle Ressourcen schon in uns. Ist es nicht gerade symptomatisch, dass bei diesem Gedanken heute immer mehr Menschen sich überfordert fühlen, ausgepowert sind und einen Burnout erleben? Paulus weiß es besser. Seine Ressourcen liegen in Christus, von dem er die Kraft hat, allem zu begegnen und durchzuhalten. Wir bleiben abhängig von Jesus. Doch das macht uns nicht traurig, im Gegenteil. Diese Abhängigkeit ist etwas zutiefst Beglückendes. Das mag für jemanden, der Christus noch nicht kennt, völlig befremdlich sein. Aber ist es nicht so, dass wir mit dem, den wir lieben, gern zusammen sind? Immer wieder gern zusammen sind? Wer mit Jesus zusammen ist, erfährt seine Kraft. Es ist eine Stärke übernatürlicher Art. Und wir staunen über uns selbst, wenn wir sie erfahren. Was sage ich? Wir staunen über Christus. Wir staunen darüber, dass wir befähigt werden, den Erfordernissen zu begegnen. Dies ist sicher keine Kraftgarantie für alles, was wir uns in den Kopf gesetzt haben. Aber wenn es Gottes Weg für mich ist, dann darf ich wissen, dass diese Kraft da ist. Das macht uns nicht zu Helden oder zu einem Supermann, der von Höhe zu Höhe schreitet. Auch ein Paulus ist an seine Grenzen gekommen und erlebte Schwachheit, auch körperliche Schwäche, die seine Seele mitgenommen hat. Doch das Erstaunliche ist, er erlebt genauso die Kraft Gottes. Als der Herr ihm sagte, lass dir an meiner Gnade genügen, denn meine Kraft ist in den Schwachen mächtig, sagte Paulus, darum will ich mich am allerliebsten rühmen meiner Schwachheit, damit die Kraft Christi bei mir wohne. Darum bin ich guten Mutes in Schwachheit, in Misshandlungen, in Nöten, in Verfolgungen und Ängsten um Christi willen, denn wenn ich schwach bin, so bin ich stark. Das ist tatsächlich die Kraft in uns, wenn wir uns Christus anvertrauen. Und dabei sind wir voll beteiligt. Ich vermag alles aus seiner Kraft. Ob ich das nun erklären kann oder nicht, diese Kraft ist da und ich kann daraus leben. Liebe Hörer, möchten Sie auch daraus leben? Wenden Sie sich an ihn, den Erlöser der Welt, den Erlöser Ihres Lebens. Werfen Sie sich in seine Arme und glauben Sie ihm. Und die Reise beginnt, in der Abhängigkeit von ihm leben zu lernen. Es ist eine spannende Reise. Ich möchte noch gerne mit Ihnen beten. Sie können dieses Gebet zu Ihrem eigenen Gebet machen. Herr Jesus Christus, ich bin oft am Ende meiner Kraft und meiner Möglichkeiten. Das zeigt mir, dass ich von dir abhängig bin. Nun möchte ich mich ganz neu dir anvertrauen, mit deiner Kraft und Hilfe rechnen. Ich merke, ohne dich kann ich nichts tun. Aber aus deiner Kraft möchte ich leben, dir zur Ehre leben. Erfülle mich dazu mit deiner Gnade. Amen.

Liebe Zuhörer, wir leben in einer unsicheren Welt. Es gibt nur eins, was wirklich sicher ist. Jeder von uns wird einmal sterben. Aber was kommt danach? Die meisten Menschen möchten einmal in den Himmel kommen. Was immer sie sich auch darunter vorstellen. Deswegen ist es eine interessante Frage: Wie komme ich denn in den Himmel? Was immer wir uns auch ausdenken oder hoffen, es zählt nur das, was Gott uns durch die Bibel sagt. Schließlich ist der Himmel sein Wohnort. 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
2: Wenn Sie möchten, dürfen Sie jetzt mitbeten. Vater unser im Himmel, geheiligt werde dein Name. Dein Reich komme, dein Wille geschehe, wie im Himmel, so auf Erden. Unser tägliches Brot gib uns heute und vergib uns unsere Schuld, wie auch wir vergeben unseren Schuldigern. Und führe uns nicht in Versuchung, sondern erlöse uns von dem Bösen. Denn dein ist das Reich und die Kraft und die Herrlichkeit in Ewigkeit. Amen.
3: Herzlich willkommen zum Radioprogramm des Missionswerkes Werner Heukelbach. Schön, dass Sie wieder eine Botschaft über den Glauben an Jesus Christus hören möchten. Übrigens, Sie können alle Radiosendungen der letzten 12 Monate auf unserer Internetseite missionswerk-heukelbach.de herunterladen und anhören. Und nun spricht zu Ihnen Rudi Joas. Bei all den Angeboten unserer Tage kann ich gut die Skepsis verstehen, die bei vielen Menschen vorherrscht. Wie oft haben wir Gaunerei und Betrug erlebt und sind auch von scheinbar seriösen Menschen reingelegt worden? Jetzt sind wir vorsichtig geworden und zweifeln sogar bei den guten Angeboten des wahrhaftigen Gottes. Das ist allerdings äußerst lebensgefährlich und beleidigt den heiligen Gott. Doch Gott ist liebevoll und sagt uns in seinem Wort, prüfet alles und das Gute haltet fest. Das ist doch ein faires Angebot, oder? Prüfen dürfen wir Gottes Angebot. Wenn er dazu auffordert, dann deshalb, weil er niemanden enttäuschen kann und auch niemand enttäuschen wird. Liebe Hörerinnen und Hörer, versuchen wir doch einmal alle Zweifel gegenüber Gott über Bord zu werfen. Denn er hält, was er verspricht. Ich habe die heutige Andacht mit dem Titel überschrieben, Wer zweifelt, geht leer aus. Im Hebräerbrief, Kapitel 11, Vers 22 sagt die Bibel, durch Glauben gedachte Josef sterben des Auszuges der Söhne Israels und er traf Anordnung wegen seiner Gebeine. Der Glaube Josefs an der Schwelle zur Ewigkeit war ohne jeden Zweifel. Als er sein Lebensende herannahen fühlte, ließ er seine Brüder kommen. Dann sagte er ihnen, »Ich sterbe, und Gott wird euch heimsuchen und aus diesem Land führen in ein Land, das er Abraham, Isaak und Jakob geschworen hat. Und er nahm einen Eid von ihnen und sprach, »Wenn Gott euch heimsuchen wird, so nehmt meine Gebeine mit euch.« So redete Josef vom Auszug der Kinder Israel aus der Knechtschaft in Ägypten. Menschlich gesehen war es unwahrscheinlich, dass Israel aus Ägypten ausziehen würde. Warum sollte es das auch tun? Gosen, wo sie wohnten, war der fruchtbarste Teil Ägyptens. Wo hätten sie es wohl besser haben können? Wo sie waren, konnten sie in Frieden leben. Aus Kanaan mussten sie erst die Eingeborenen vertreiben, und das ging sicherlich nicht ohne Gewalt. In Ägypten war eine hohe Kultur, Kanaan dagegen lag weit zurück. Es gab also überhaupt keinen logischen Grund, Ägypten zu verlassen. Wie aber kam Josef dazu, ohne ersichtlichen Grund vom Auszug der Kinder Israels zu reden? Nun, weil Gott Abraham, Isaak und Jakob das Land Kanaan zugesprochen hatte. Einen anderen Grund hatte Josef nicht als diese Zusage Gottes. Sie reicht in jedem Fall aus, damals und auch heute noch. Wer Gottes Wort vertraut, hat noch nie auf Sand gebaut. Gott hat es gesagt, und daran zweifelte Josef keinen Augenblick. Solcher Glaube macht Erfahrungen mit Gott. Israel hatte erfahren, wie Gott sie aus Ägypten, aus dem Haus der Sklaverei befreite. Als ein neuer König in Ägypten an die Macht gekommen war, der nichts von Josef und seinen Verdiensten wusste, fing für Israel eine traurige Zeit der Bedrückung an. Die Lage für sie wurde so schwierig, dass sich das Volk nach Befreiung aus der Knechtschaft sehnte. Aber ein Auszug schien unmöglich, weil der König das Volk nicht ziehen lassen wollte. Er sah, dass die Israeliten nützliche, brauchbare Leute waren. Entschieden widersetzte er sich dem Wunsch, sie ziehen zu lassen. Doch was Gott sich vorgenommen und was er haben will, das muss und wird doch endlich kommen zu seinem Zweck und Ziel. Ob Israel ausziehen wollte oder nicht, lag nicht in der Befehlsgewalt eines irdischen Herrschers, sondern bei dem lebendigen Gott. So war es damals und so ist es auch heute noch. Obwohl es völlig unmöglich erschien, dass Israel Ägypten jemals verlassen würde, weder in den Tagen Josefs noch Moses, aber Gott hatte es gesagt. Und das war für Josef genug. Nicht der geringste Zweifel stieg in seinem Herzen auf. Für ihn gab es nichts Sichereres auf der Welt als die Zusagen Gottes. Wie viel Bibelkritik gibt es heute, selbst bei denen, die vorgeben, im Glauben zu stehen? Wie schnell werden Fragezeichen hinter die Zusagen und Verheißungen Gottes gemacht? Damals wie heute haben wir es mit dem gleichen gefährlichen Gegenspieler Gottes zu tun. Es ist Luzifer, der gefallene Engelfürst, der Satan wurde und immer noch mit der gemeinen Frage kommt: Sollte Gott gesagt haben? Wer von uns ist darauf nicht schon reingefallen? Gott sagt durch den Propheten Hesekiel, dass er solche Leute aus uns machen will, die in seinen Geboten wandeln und seine Rechte halten und danach tun. Das liest man, blickt dann auf sich selber und auf die eigenen Mängel und Fehler und sagt schließlich: Es ist ganz unmöglich, dass ich so werde. Und schon macht der kleine, vergängliche Mensch ein Fragezeichen hinter die Verheißungen, die Gott gegeben hat. Und man bildet sich vielleicht noch ein, das wäre Demut. Doch bei Licht besehen ist das nichts anderes als purer Unglaube. Wie beleidigend ist es für den Schöpfer, wenn arme, hilflose, sündige Menschen den allein wahren Gott zum Lügner machen. Genau das geschieht, wenn auch nur in einem Punkt sein heiliges, ewig gültiges Wort verdreht oder angezweifelt wird. So aber wird es heute oft praktiziert, trotz der Warnung, die Gott selbst in seinem Wort festlegte: Wer etwas hinzufügt oder abstreicht, der sei verflucht. Wenn der Apostel Petrus vom Geist Gottes inspiriert schreibt: Es ist in keinem anderen das Heil, ist auch kein anderer Name unter dem Himmel, der den Menschen gegeben ist, in dem wir errettet werden müssen, als nur in dem Namen des Herrn Jesus. Das heißt mit anderen Worten, wie Paulus es zitiert: Jesus allein, die Hoffnung der Herrlichkeit. Nicht Jesus und Institution, nicht Jesus und Werke, nicht Jesus und die Sakramente und so weiter und so weiter. Nein, Jesus alleine rettet, erlöst, befreit, gibt ewiges Leben. Wie viel leichter müsste uns der Glaube fallen als Josef? Er kannte die Offenbarung Gottes in seinem Sohn gar nicht. Doch er glaubte und machte kein Fragezeichen hinter irgendein Wort Gottes. Auch wir wollen es uns neu sagen: Blicke nicht auf die Wahrscheinlichkeiten oder Unwahrscheinlichkeiten, blicke nicht auf deine vermeintliche Logik, sondern lass uns mit Josef sprechen: Gott hat es gesagt. Josef rechnete ganz bestimmt mit dem Auszug des Volkes Israel aus Ägypten, denn er befahl, seine Gebeine mitzunehmen in das verheißene Land. Auch sein Vater Jakob hatte den Wunsch, als er zum Sterben kam, in dem verheißenen Land begraben zu werden. Darum brachte man bald nach seinem Tod den Leichnam nach Kanaan. Josef aber rechnete nicht mehr mit einem langen Aufenthalt in Ägypten, so sicher war ihm das Wort Gottes. Darum gebot er nicht, dass sie seine Gebeine gleich nach Kanaan nachholen sollten, sondern er gebot, sie sollten sie gleich mitnehmen.

dem Wort Gottes dein volles Vertrauen schenkst, wirst du nach Hause kommen in die ewige Heimat. Auch du hast hier keine bleibende Stadt. Du musst irgendwann ausziehen. Aber wohin? Nur der persönliche Herzensglaube an den Herrn Jesus bringt dich ans Ziel. Übereigne ihm jetzt in Reue und Buße dein Leben, dann bist du im Leben und Sterben nie mehr allein. Nur der Herr Jesus bringt dich in die wahre, ewige Heimat. Wir wollen beten. Herr Jesus, wir wollen zugeben, dass auch wir manchmal in Zweifel geraten, wenn die Dinge nicht so laufen, wie wir es uns vorgestellt haben. Danke, dass wir dir unsere Zweifel auch bringen dürfen und du uns trotzdem liebst. Ich bete auch um deinen Zuspruch und Segen für alle Zuhörer, die sich im Augenblick in schwierigen Lagen befinden und vielleicht an deiner Gegenwart in ihrem Leben zweifeln. Danke, dass du ihnen wieder Festigkeit des Glaubens schenken willst, wenn sie sich an dich wenden. Amen.

Liebe Zuhörer, wir kennen viele Leute, die scheinbar auch ohne Jesus ein ganz glückliches Leben führen. Also ist die Frage doch logisch, wozu brauchen wir Jesus? Und das stimmt wirklich. Wenn Glücklichsein der einzige Grund wäre, warum ein Mensch Jesus braucht und andere Leute auch ohne ihn glücklich sind, dann sollten wir so ehrlich sein und sagen, dass niemand Jesus braucht. Die Bibel zeigt uns aber noch viele andere Gründe, wozu wir ihn brauchen. 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

0: Wenn Sie möchten, dürfen Sie jetzt mitbeten. Vater unser im Himmel, geheiligt werde dein Name, dein Reich komme, dein Wille geschehe, wie im Himmel, so auf Erden. Unser tägliches Brot gib uns heute und vergib uns unsere Schuld, wie auch wir vergeben unseren Schuldigern. Und führe uns nicht in Versuchung, sondern erlöse uns von dem Bösen. Denn dein ist das Reich und die Kraft und die Herrlichkeit in Ewigkeit. Amen.
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0: Wenn Sie möchten, dürfen Sie jetzt mitbeten. Vater unser im Himmel, geheiligt werde dein Name, dein Reich komme, dein Wille geschehe, wie im Himmel, so auf Erden. Unser tägliches Brot gib uns heute und vergib uns unsere Schuld, wie auch wir vergeben unseren Schuldigern. Und führe uns nicht in Versuchung, sondern erlöse uns von dem Bösen. Denn dein ist das Reich und die Kraft und die Herrlichkeit in Ewigkeit. Amen.
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0: Wenn Sie möchten, dürfen Sie jetzt mitbeten. Vater unser im Himmel, geheiligt werde dein Name, dein Reich komme, dein Wille geschehe, wie im Himmel, so auf Erden. Unser tägliches Brot gib uns heute und vergib uns unsere Schuld, wie auch wir vergeben unseren Schuldigern. Und führe uns nicht in Versuchung, sondern erlöse uns von dem Bösen. Denn dein ist das Reich und die Kraft und die Herrlichkeit in Ewigkeit. Amen.
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